0: startet die Fußball-Weltmeisterschaft in Kanada, Mexiko und den USA. Die große Eröffnung ist in Mexiko-Stadt im Aztekenstadion. Im Auftaktspiel trifft Co-Gastgeber Mexiko auf Südafrika.
1: Eine Megashow soll die Fans vor dem Anpfiff in Stimmung bringen. Popstar Shakira will erstmals den WM-Song Die Die live präsentieren. Mögliche Gewitter und radikale Lehrerproteste überschatten jedoch den Start des Turniers. Die Zufahrtsstraßen zum Stadion sind weitgehend abgesperrt. Auch die Fanmeile im historischen Zentrum der Stadt wird streng überwacht, damit Protestaktionen das Fußballfest nicht beeinträchtigen. Aus Mexiko-Stadt Andreas Usacabrios.
0: Das deutsche Team startet dann am Sonntag ins Turnier gegen WM-Neuling Curaçao.
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3: Auf der A7 Richtung Fulda zwischen Hünfeld und Fulda Nord stockt der Verkehr auf einem Kilometer. Ebenfalls auf der A60 Richtung Rüsselsheim zwischen Rüsselsheim-Königstetten und dem Rüsselsheimer Dreieck steht ein kaputter Lastwagen auf dem rechten Fahrstreifen und dem Standstreifen. Gute Fahrt.
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3: Bei euch in Aschaffenburg sind es aktuell 10 Grad. In Weilburg messen wir 7 und Mannheim meldet 11 Grad. In der Nacht sinkt das Thermometer auf milde 12 Grad. So wird das Wetter morgen. Es erwartet euch ein wechselhafter Tag mit teils bewölktem Himmel und Regen bei anfangs 12 Grad. Im Laufe des Tages steigt das Thermometer auf bis zu 19 Grad an.

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1: Ich bin Thomas Brockt. Das iranische Militär hat die Straße von Hormuz als Reaktion auf die jüngsten US-Angriffe komplett gesperrt. Jedes Schiff, das die Meerenge zu passieren versuche, werde angegriffen, hieß es in einer Erklärung der iranischen Militärführung. Die USA hatten zuvor neue Angriffe im Süden des Landes begonnen.
2: Nach heftigen US-Angriffen auf Hafenstädte entlang der iranischen Südküste blockiert der Iran die wichtige Transportroute für Öl und Gas komplett. Zuvor hatte Präsident Trump erklärt, das US-Militär habe zahlreichen Handelsschiffen in geheimer Mission die Durchfahrt ermöglicht. Die Straße von Hormuz ist ein zentraler Streitpunkt bei den Verhandlungen. Eine Einigung scheint in weite Ferne gerückt, auch wenn Trump behauptet, der Iran habe ihn angerufen und um einen Stopp der Bombardierungen gebeten. Die US-Angriffswelle sei begrenzt, sagt Trump. Aus den USA, Tina Eck.
1: Die Spitzen der schwarz-roten Koalition haben weitere Gespräche mit Arbeitgebern und Gewerkschaften über Reformen in Deutschland vereinbart. Das teilte ein Regierungssprecher nach Beratungen im Kanzleramt mit. Die Vertreter der Regierungskoalition begrüßten die Bereitschaft der Wirtschafts- und Gewerkschaftsvertreter, den Reformprozess konstruktiv zu begleiten, hieß es weiter. Union und SPD wollen bis zur Sommerpause grundlegende Reformen auf den Weg bringen. Bei dem Gespräch im Kanzleramt ging es um die Situation am Arbeitsmarkt, die Stabilität und Sicherung der Sozialversicherungen, Bürokratieabbau und Steuerpolitik. Normalerweise erhöhen sich die Diäten der Bundestagsabgeordneten jedes Jahr automatisch. Diesmal wollen die Politiker darauf verzichten und eine Nullrunde einlegen. Das entsprechende Gesetz geht heute in den Bundestag. Beschlossen wird es noch nicht.
3: Eigentlich steigen die Diäten der Bundestagsabgeordneten jedes Jahr zum 1. Juli. Das liegt daran, dass ihre Bezüge an die Entwicklung der Durchschnittslöhne in Deutschland gekoppelt sind. Diesmal hätte das knapp 500 Euro mehr im Monat bedeutet. Darauf wollen die Parlamentarier aber dieses Jahr verzichten. Union und SPD begründen das mit der angespannten Haushalts- und Wirtschaftslage. Zoe Tassovali, Nachrichtenredaktion.
1: Der sogenannte Tankrabatt fällt wie geplant Ende des Monats weg. Das haben nach Informationen der Bild-Zeitung die Fraktionen von Union und SPD entschieden. Nach langen Beratungen habe man sich entschieden, den Rabatt wie geplant am 30. Juni auslaufen zu lassen, sagte Unionsfraktionsvize Müller der Zeitung. Zusammen mit dem SPD-Fraktionsvize Zorn sagte er auch, bei einem möglichen starken Preisanstieg könne man schnell reagieren, auch in den Sommerferien.
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4: Auf der A60 Richtung Rüsselsheim steht zwischen Königstetten und dem Rüsselsheimer Dreieck ein kaputter Lastwagen auf dem rechten Fahrstreifen und dem Standstreifen. Gute Fahrt.
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4: Bei euch in Darmstadt sind es aktuell 10 Grad. In Mannheim messen wir 11 und Montabaur meldet 7 Grad. In der Nacht sinkt das Thermometer auf milde 12 Grad. So wird das Wetter morgen. Es erwartet euch ein wechselhafter Tag mit teils bewölktem Himmel und Regen bei anfangs 12 Grad. Im Laufe des Tages steigt das Thermometer auf bis zu 19 Grad an.

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1: Ich bin Thomas Brockt. Das iranische Militär hat die Straße von Hormuz als Reaktion auf die jüngsten US-Angriffe nach eigenen Angaben komplett gesperrt. Jedes Schiff, das die Meerenge zu passieren versuche, werde angegriffen, hieß es in einer Erklärung. Kurz darauf berichtete der staatliche Rundfunk bereits, dass zwei Schiffe beschossen worden seien. Das US-Militär hatte zuvor auf Befehl von Präsident Trump mit neuen Angriffen auf Ziele im Iran begonnen. Iranische Staatsmedien meldeten Explosionen in mehreren Hafenstädten entlang der Südküste. Der sogenannte Tankrabatt fällt wie geplant Ende Juni weg. Das haben nach Informationen der Bild die Fraktionen von Union und SPD entschieden. Die Koalition hatte die Spritsteuer im Mai und Juni um knapp 17 Cent pro Liter gesenkt.
2: Der Tankrabatt war von Beginn an für 2 Monate geplant. Zuletzt hatte es aber viele Debatten über eine mögliche Verlängerung gegeben. Jetzt ist das Ende amtlich. Der Rabatt habe gut gewirkt, heißt es aus den Regierungsfraktionen, aber er sei finanzpolitisch nicht sinnvoll. Man könne es sich in der aktuellen Lage nicht leisten, Schulden dafür aufzunehmen. Damit dürften die Preise an den Zapfsäulen ab Juli wieder nach oben gehen und das kurz vor den Sommerferien. Ursula Winkler, Nachrichtenredaktion.
1: Die Spitzen der schwarz-roten Koalition haben weitere Gespräche mit Arbeitgebern und Gewerkschaften über Reformen in Deutschland vereinbart. Das teilte ein Regierungssprecher nach Beratungen im Kanzleramt mit. Die Vertreter der Regierungskoalition begrüßten die Bereitschaft der Wirtschafts- und Gewerkschaftsvertreter, den Reformprozess konstruktiv zu begleiten, hieß es weiter. Union und SPD wollen bis zur Sommerpause grundlegende Reformen auf den Weg bringen. Bei dem Gespräch im Kanzleramt ging es um die Situation am Arbeitsmarkt, die Stabilität und Sicherung der Sozialversicherungen, Bürokratieabbau und Steuerpolitik. Heute Abend startet die Fußball-Weltmeisterschaft in Kanada, Mexiko und den USA. Die große Eröffnung ist in Mexiko-Stadt im Aztekenstadion. Im Auftaktspiel trifft Co-Gastgeber Mexiko auf Südafrika.
3: Eine Megashow soll die Fans vor dem Anpfiff in Stimmung bringen. Popstar Shakira will erstmals den WM-Song Die Die live präsentieren. Mögliche Gewitter und radikale Lehrerproteste überschatten jedoch den Start des Turniers. Die Zufahrtsstraßen zum Stadion sind weitgehend abgesperrt. Auch die Fanmeile im historischen Zentrum der Stadt wird streng überwacht, damit Protestaktionen das Fußballfest nicht beeinträchtigen. Aus Mexiko-Stadt Andreas Osacarius.
1: Das deutsche Team startet dann am Sonntag ins Turnier gegen WM-Neuling Curaçao.
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4: Auf der A60 Richtung Rüsselsheim steht zwischen Königstetten und dem Rüsselsheimer Dreieck ein kaputter Lastwagen auf dem rechten Fahrstreifen und dem Standstreifen. Gute Fahrt.
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4: In Rüsselsheim sind es aktuell 11 Grad, in Heppenheim ebenfalls 11 und in Montabaur messen wir 8 Grad. In der Nacht sinkt das Thermometer auf milde 12 Grad. So wird das Wetter morgen. Es erwartet euch ein wechselhafter Tag mit teils bewölktem Himmel und Regen bei anfangs 12 Grad. Im Laufe des Tages steigt das Thermometer auf bis zu 19 Grad an.

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1: Ich bin Thomas Borgt. Das iranische Militär hat die Straße von Hormuz als Reaktion auf die jüngsten US-Angriffe komplett gesperrt. Jedes Schiff, das die Meerenge zu passieren versuche, werde angegriffen, hieß es in einer Erklärung der iranischen Militärführung. Die USA hatten zuvor neue Angriffe im Süden des Landes begonnen.
2: Nach heftigen US-Angriffen auf Hafenstädte entlang der iranischen Südküste blockiert der Iran die wichtige Transportroute für Öl und Gas komplett, was die USA dementieren. Zuvor hatte Präsident Trump erklärt, das US-Militär habe zahlreichen Handelsschiffen in geheimer Mission die Durchfahrt ermöglicht. Die Straße von Hormuz ist ein zentraler Streitpunkt bei den Verhandlungen. Eine Einigung scheint in weite Ferne gerückt, auch wenn Trump behauptet, der Iran habe ihn angerufen und um einen Stopp der Bombardierungen gebeten. Aus den USA, Tina Eck.
1: Die Spitzen der schwarz-roten Koalition haben weitere Gespräche mit Arbeitgebern und Gewerkschaften über Reformen in Deutschland vereinbart. Das teilte ein Regierungssprecher nach Beratungen im Kanzleramt mit. Die Vertreter der Regierungskoalition begrüßten die Bereitschaft der Wirtschafts- und Gewerkschaftsvertreter, den Reformprozess konstruktiv zu begleiten, hieß es weiter. Union und SPD wollen bis zur Sommerpause grundlegende Reformen auf den Weg bringen. Bei dem Gespräch im Kanzleramt ging es um die Situation am Arbeitsmarkt, die Stabilität und Sicherung der Sozialversicherungen, Bürokratieabbau und Steuerpolitik. Normalerweise erhöhen sich die Diäten der Bundestagsabgeordneten jedes Jahr automatisch. Diesmal wollen die Politiker darauf verzichten und eine Nullrunde einlegen. Das entsprechende Gesetz geht heute in den Bundestag. Beschlossen wird es noch nicht.
3: Eigentlich steigen die Diäten der Bundestagsabgeordneten jedes Jahr zum 1. Juli. Das liegt daran, dass ihre Bezüge an die Entwicklung der Durchschnittslöhne in Deutschland gekoppelt sind. Diesmal hätte das knapp 500 Euro mehr im Monat bedeutet. Darauf wollen die Parlamentarier aber dieses Jahr verzichten. Union und SPD begründen das mit der angespannten Haushalts- und Wirtschaftslage. Zoe Tassovali, Nachrichtenredaktion.
1: Im legendären Aztekenstadion von Mexiko-Stadt wird heute Abend die bislang größte Fußball-Weltmeisterschaft der Geschichte eröffnet. Die Partie von Mitgastgeber Mexiko gegen Südafrika ist das erste von 104 Spielen des XXL-Turniers. 48 statt wie zuletzt 32 Mannschaften sind bei dem sportlichen Mega-Event dabei. Die USA und Kanada sind die weiteren Gastgeber. Das deutsche Team startet am Sonntag gegen Neuling Curaçao in die WM.
4: Und jetzt für euch das Hessen-Update mit John Eising. Das Terminal 2 am Frankfurter Flughafen ist für eine mehrjährige Sanierung geschlossen worden. Laut Fraport soll das Gebäude für rund 1,5 Milliarden Euro modernisiert werden. Hessens Kulturminister Gremmels hat mit Blick auf die kommende Documenta die Freiheit der Kunst betont. Zugleich erwartet er klare Grenzen gegen Antisemitismus, Rassismus und Menschenfeindlichkeit. Der Sportgeschäftsführer Sebastian Gleim verlässt die Skyliners Frankfurt nach nur einem Jahr. Mehr dazu hört ihr gleich bei uns in den News um halb.
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5: Hallo auf die Straßen. Aktuell liegen uns keine Meldungen vor. Ihr habt freie Fahrt. In 30 Minuten gibt es hier das nächste Update. Kommt gut und sicher an euer Ziel.
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5: In Hochheim am Main sind es aktuell 10 Grad, in Alzey ebenfalls 10 und in Heppenheim messen wir 11 Grad. Und so wird das Wetter heute. Es erwartet euch einen Tag mit Wolken und Regen, das Ganze bei maximal 21 Grad.

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2: Hey Wölfe, hier ist euer Country-Baron und ich habe jetzt drei Geschichten zu unserer Legende Dolly Parton. Dolly Parton schrieb 1973 I Will Always Love You als Abschiedslied für ihren Mentor Porter Wagoner, als sie dessen Show verlassen hatte. Die Country-Version war schon ein Hit, aber als Whitney Houston den Song 1992 für The Bodyguard gecovert hatte, wurde er weltweit berühmt. Houstons Version machte das Lied noch legendärer und zeigte, wie zeitlos Dollys Original ist. '95 startete Dolly Parton die Imagination Library, ein Programm, das kostenlose Bücher an Kinder in armen Gegenden verteilt. Was als kleines Projekt in Tennessee begonnen hatte, ist mittlerweile ein weltweiter Erfolg. Heute bekommen über 2 Millionen Kinder in den USA, Kanada und Großbritannien regelmäßig Bücher, was Dollys Engagement für Bildung unterstreicht. Jolene, Jolene, Jolene. 1999 wurde Dolly Parton in die Country Music Hall of Fame aufgenommen. Das ist wie der Oscar der Country Musik. Ihre Aufnahme war ein riesiger Karrieremoment und würdigte ihren riesigen Einfluss auf das Genre und ihre Pionierarbeit im Country-Bereich.
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5: Einen schönen guten Morgen, Hessen. Ich bin Sean Eising. Das Terminal 2 am Frankfurter Flughafen ist für eine jahrelange Sanierung geschlossen worden. Laut Fraport wolle man das Gebäude für rund 1,5 Milliarden Euro modernisieren. Nach mehr als 30 Jahren Nutzung sollen unter anderem Technik, Sicherheitsbereiche, Aufzüge, Fahrtreppen und Sanitärflächen erneuert werden. Die Wiedereröffnung ist für Mitte der 2030er Jahre geplant. Die bisher dort ansässigen Fluggesellschaften sind bereits schrittweise in das vor kurzem eröffnete Terminal 3 umgezogen. Für die Verbindung zwischen den Terminals fahren derzeit Ersatzbusse, weil auch die Skyline-Bahn technisch überholt wird. Hessens Kulturminister Gremmels hat mit Blick auf die nächste Dokumenta die Freiheit der Kunst betont. Nach den Antisemitismusdebatten um die vergangene Ausgabe der Kunstausstellung erwartet er eine klare Haltung gegen Antisemitismus und Rassismus. Die Dokumenta 16 ist für nächstes Jahr in Kassel geplant. Nach Kritik an der letzten Ausstellung, unter anderem wegen Antisemitismus, wurden die Strukturen reformiert. Und zum Sport. Der Sportgeschäftsführer Sebastian Gleim verlässt die Skyliners Frankfurt nach nur einem Jahr im Amt. Laut dem Basketball-Bundesligisten wird er in Neuseeland den Ex-Bundestrainer Gordon Herbert bei den New Zealand Breakers als erster Assistent unterstützen.
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6: Hallo auf die Straßen. Aktuell liegen uns keine Meldungen vor. Ihr habt freie Fahrt. In 30 Minuten gibt es hier das nächste Update. Kommt gut und sicher an euer Ziel.
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6: Bei euch in Funkstadt zeigt das Thermometer 11 Grad. In Bad Nauheim sind es 10. Und auch Rüsselsheim meldet 11 Grad. Und so wird das Wetter heute. Es erwartet euch einen Tag mit Wolken und Regen. Das Ganze bei maximal 21 Grad.

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1: Ich bin Katrin Müller. Die Spitzen der schwarz-roten Koalition haben weitere Gespräche mit Arbeitgebern und Gewerkschaften über Reformen vereinbart. Das teilte ein Regierungssprecher nach den Beratungen am Abend im Kanzleramt mit.
2: Mehr als 3 Stunden dauerten die Gespräche. Konkrete Ergebnisse gab es nicht, aber die konstruktive und konzentrierte Atmosphäre wurde gelobt. Es geht um viel. Bis zur Sommerpause will Schwarz-Rot grundlegende Reformen auf den Weg bringen, etwa bei Steuern und Sozialversicherungen, und sucht deshalb den Schulterschluss mit Arbeitgebern und Gewerkschaften. Deren Interessen liegen aber oft weit auseinander. Trotzdem soll der Dialog weitergehen. In einem waren sich alle einig, sagt SPD-Fraktionschef Miersch. Die Stärkung des Wirtschaftswachstums habe jetzt oberste Priorität. Thomas Brock, Nachrichtenredaktion.
1: Die USA und der Iran haben sich in der 2. Nacht in Folge heftig gegenseitig beschossen, womit sich der Konflikt trotz der seit 2 Monaten geltenden Waffenruhe gefährlich hochschaukelt. Irans Militär reagierte auf neue US-Angriffe nach eigenen Angaben mit der kompletten Sperrung der Straße von Hormuz sowie mit Gegenattacken auf Ziele in den Golfstaaten Bahrain und Kuwait. Vom US-Militär hieß es dagegen, die Straße von Hormuz sei nicht komplett dicht. Die Bundesregierung will das von der Vorgängerregierung erlassene Heizungsgesetz ändern. Der dazu vorgelegte Gesetzentwurf geht heute in den Bundestag. Beschlossen wird noch nichts. Die Pläne dürften zur weiteren Beratung an den Ausschuss für Wirtschaft und Energie überwiesen werden.
3: Die wichtigste geplante Änderung, die bisherige Vorgabe, dass neue Heizungen zu mindestens 65% mit erneuerbaren Energien laufen müssen, soll wegfallen. Öl- und Gasheizungen könnten damit künftig wieder einfacher eingebaut werden. Ab 2029 sollen neue Heizungen dann nach und nach mehr klimafreundliche statt fossile Brennstoffe nutzen. Zoe Tassovali, Nachrichtenredaktion.
1: Zum Sport. Im legendären Aztekenstadion von Mexiko-Stadt wird heute Abend die bislang größte Fußball-Weltmeisterschaft der Geschichte eröffnet. Die Partie von Mitgastgeber Mexiko gegen Südafrika ist das erste von 104 Spielen des XXL-Turniers. 48 statt wie zuletzt 32 Mannschaften sind bei dem sportlichen Mega-Event dabei. Die USA und Kanada sind die weiteren Gastgeber. Das deutsche Team startet am Sonntag gegen Neuling Curaçao in die WM.
4: Und jetzt für euch das Hessen-Update mit John Eising. Das Terminal 2 am Frankfurter Flughafen ist für eine mehrjährige Sanierung geschlossen worden. Laut Fraport soll das Gebäude für rund 1,5 Milliarden Euro modernisiert werden. Hessens Kulturminister Gremmels hat mit Blick auf die kommende Documenta die Freiheit der Kunst betont. Zugleich erwartet er klare Grenzen gegen Antisemitismus, Rassismus und Menschenfeindlichkeit. Der Sportgeschäftsführer Sebastian Gleim verlässt die Skyliners Frankfurt nach nur einem Jahr. Mehr dazu hört ihr gleich bei uns in den News um 12:30.
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5: Auf der A7 Richtung Fulda zwischen Hünfeld und Fulda Nord stockt der Verkehr. Rechnet mit 1 Minute Zeitverlust. Gute Fahrt.
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5: In Bensheim zeigt das Thermometer 10 Grad, in Heppenheim ebenfalls 10 Grad. In Wetzlar sind es aktuell 9 Grad. Und so wird das Wetter heute. Es erwartet euch einen Tag mit Wolken und Regen, das Ganze bei maximal 21 Grad.
6: Einen wunderschönen guten Morgen. Donnerstag, 11. Juni 2026, kurz nach 6. Ihr hört den neuen Country-Morgen hier auf The Wolf. Donnerstags, das heißt ja, es wird Zeit hier bei uns natürlich auch für eine neue Ausgabe hosted. Bei Donnerstags kommen aber in Deutschland auch immer die neuen Kinofilme raus. Und genau dort schauen wir mal, auf welchen Film ihr euch denn so in dieser Woche freuen könnt. Das machen wir direkt nach Gordon Lightfoot, If You Could Read My Mind. Und wir kommen super rein mit Chicken Fried von der Zac Brown Band. Ich bin Cedric Kunz, wünsche euch allen einen schönen Donnerstag.

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1: Das halbe Jahr ist schon wieder rum, gab auch schon wieder einige richtig gute Filme, muss man sagen. Aber jetzt kommt noch so ein neuer Streifen in die Kinos, auf den haben wirklich viele Leute gewartet. Die Rede ist von Disclosure Day, der Tag der Wahrheit.
2: Die Menschen haben ein Recht auf die Wahrheit. Sie gehört allen 7 Milliarden Menschen.
3: Was ist los?
2: Du würdest mir nicht glauben, wenn ich es dir sage. Deshalb zeige ich es dir.
1: Das ist nämlich der neueste Film von Steven Spielberg, also hier Jurassic Park, E.T., Indiana Jones. Also der Mann hat auch wirklich auch schon legendäre Filme produziert. Und er stellt jetzt also auch eine ähnliche Frage wie damals schon bei E.T. Sind wir wirklich allein?
3: Wenn sie rausfinden würden, dass wir nicht allein sind. Wenn es ihnen jemand zeigen, es beweisen würde. Würde ihnen das Angst machen?
1: Und dabei spielt er ganz charmant auch mit der Reaktion der Menschen, also wie wir eigentlich auf so eine Antwort reagieren würden.
3: Was wirst du tun?
2: Ich enthülle es. Vor der ganzen Welt. Und zwar alles.
1: Es ist der nächste Sci-Fi-Thriller von Steven Spielberg und ich muss sagen, mir hat er richtig gut gefallen. Also alle, die auf so außerirdischen Filmen stehen, finde ich es fast schon, muss den auf jeden Fall mal gesehen zu haben. Ich finde, das ist auch so ein Film, da lohnt es sich wirklich auch ins Kino reinzugehen, also den auf großer Leinwand wirklich auch zu genießen. Es ist eine spannende Story, tolle Inszenierung und auch die schauspielerische Leistung mit Emily Blunt in der Hauptrolle, die hat mich wirklich mitgenommen. Also ich gebe 4,5 von 5 Sternen. Das hat richtig Spaß gemacht, den zu sehen. Disclosure Day, der Tag der Wahrheit, der neue Film von Steven Spielberg ist jetzt in den deutschen Kinos.

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0: Snap.
1: Groß geworden beim ESC, dieser Song Rosalyn mit Snap. Schön, dass ihr mit dabei seid hier im neuen Country-Morgen auf The Wolf. 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

war nämlich schon häufiger mal bei einem seiner Konzerte. Auch die Erfahrung, da nimmt er uns sicherlich später mit. Also unbedingt einschalten, heute von 18 bis 19 Uhr und ansonsten die Wiederholung am Sonntag von 18 bis 19 Uhr. Hosted by, nur hier auf The Wolf, heute eine Stunde lang mit Joshua Patron und wir hören ihn jetzt auch schon mal hier mit Tattoo, seiner neuen

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3: Jetzt gibt es bei uns die Top 5 Fakten über Waylon Jennings, die man selbst im Country-Mekka Nashville nicht kennt.
4: I'm a ramblin' man, don't give your heart to a ramblin' man.
3: Fakt 5. Waylon Jennings hat eine Zeit lang mit Johnny Cash zusammengewohnt.
5: Fakt 4.
3: Jennings und Buddy Holly waren gute Freunde. Zum Geburtstag überraschte Buddy ihn mit einem Motorrad in seinem Hotelzimmer. Jennings zögerte nicht lange und ließ den Motor direkt im Zimmer aufheulen.
5: Fakt 3.
3: Waylon Jennings war einmal so unzufrieden mit dem Setup einer Talkshow, dass er die Show kurz vor Sendestart verlassen hat.
5: Fakt 2.
3: Die erste Zeile seines Songs Bell of the Ball ist gleichzeitig die Inschrift seines Grabsteins.
5: Fakt 1.
3: Während der Vertragshandlungen 1973 forderte Waylon Jennings $25.000 mehr. Als er auf die Toilette ging, stimmte RCA zu. Sein Manager kommentierte, der Toilettengang war $25.000 wert.
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7: Einen schönen guten Morgen, Hessen. Ich bin Sean Eising. Das Terminal 2 am Frankfurter Flughafen ist für eine jahrelange Sanierung geschlossen worden. Laut Fraport wolle man das Gebäude für rund 1,5 Milliarden Euro modernisieren. Nach mehr als 30 Jahren Nutzung sollen unter anderem Technik, Sicherheitsbereiche, Aufzüge, Fahrtreppen und Sanitärflächen erneuert werden. Die Wiedereröffnung ist für Mitte der 2030er Jahre geplant. Die bisher dort ansässigen Fluggesellschaften sind bereits schrittweise in das vor kurzem eröffnete Terminal 3 umgezogen. Für die Verbindung zwischen den Terminals fahren derzeit Ersatzbusse, weil auch die Skyline-Bahn technisch überholt wird. Hessens Kulturminister Gremmels hat mit Blick auf die nächste Dokumenta die Freiheit der Kunst betont. Nach den Antisemitismusdebatten um die vergangene Ausgabe der Kunstausstellung erwartet er eine klare Haltung gegen Antisemitismus und Rassismus. Die Dokumenta 16 ist für nächstes Jahr in Kassel geplant. Nach Kritik an der letzten Ausstellung, unter anderem wegen Antisemitismus, wurden die Strukturen reformiert. Und zum Sport. Der Sportgeschäftsführer Sebastian Gleim verlässt die Skyliners Frankfurt nach nur einem Jahr im Amt. Laut dem Basketball-Bundesligisten wird er in Neuseeland den Ex-Bundestrainer Gordon Herbert bei den New Zealand Breakers als erster Assistent unterstützen.
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8: Auf der A7 Richtung Fulda rollt der Verkehr zwischen Niederaula und Fulda Nord nur langsam. Rechnet mit mindestens einer Minute Zeitverlust. Gute Fahrt.
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8: In Wetzlar zeigt das Thermometer 9 Grad. In Hofheim am Taunus sind es 10 Grad. Und auch in Limburg haben wir 9 Grad. Und so wird das Wetter heute. Es erwartet euch einen Tag mit Wolken und Regen. Das Ganze bei maximal 21 Grad.
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2: Hey ho und wunderschönen guten Morgen. Kurz nach 6:30 hier im neuen Country Morgen auf The Wolf in der nächsten halben Stunde. Da gibt's natürlich hier auch unseren Song des Tages wieder. Aber dazu natürlich auch andere gute Musik. Zum Beispiel jetzt gleich ein Live-Cover von Chris Stapleton von The Gambler. Und jetzt gibt's erstmal eine richtige Powerfrau. Beyoncé, Texas Hold'em. Schönen guten Morgen.

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1: Nicht nur richtig guten Country, sondern auch richtig guten Live-Country gibt's hier bei mir im neuen Country-Morgen auf The Wolf. Gerade bestes Beispiel Chris Stapleton, The Gambler. Und weiter geht's jetzt hier mit Toby Keith, God Love Her. Schönen Donnerstag. New.

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1: Schönen guten Morgen. Jetzt wird's hier auf The Wolf mal wieder Zeit für unseren Song des Tages. Traveling Wilburys, End of the Line. Und das ist so einer dieser Songs, bei denen allein die Besetzung ja wirklich schon komplett absurd ist. Also George Harrison, Bob Dylan, Tom Petty, Roy Orbison und Jeff Lynne und die alle eben in einer Band. Also die Traveling Wilburys waren quasi der Inbegriff einer Supergroup. Und End of the Line, das war dann der letzte Song auf dem Debütalbum Traveling Wilburys Volume 1, das 1988 erschien. Als Single kam der Song Anfang 1989 raus und besonders schön, beim Gesang teilen sich ja die Stars gefühlt alle die Rollen. Also Tom Petty singt so große Teile der Strophen, George Harrison, Jeff Lynne und Roy Orbison übernehmen dann so die markanten Zeilen im Refrain. Und der Song, der hat gerade auch im Nachgang eine super emotionale Note bekommen, denn Roy Orbison, der ist ja gestorben im Dezember 1988, also noch bevor das Musikvideo gedreht wurde. Und deshalb sieht man auch im Video bei seinen Gesangparts eben nicht ihn selbst, sondern einfach seine Gitarre auf einem Schaukelstuhl und dazu noch ein Bild von ihm. Alles so ein bisschen als stilles Denkmal, ganz, ganz tolle Geste und wir hören jetzt eben diesen Song hier bei uns. Es ist unser Song des Tages hier bei The Wolf, die Traveling Wilburys mit End of the Line. Schönen guten Morgen.

0: Und jetzt für euch das Hessen-Update mit John Eising. Das Terminal 2 am Frankfurter Flughafen ist für eine mehrjährige Sanierung geschlossen worden. Laut Fraport soll das Gebäude für rund 1,5 Milliarden Euro modernisiert werden. Hessens Kulturminister Gremmels hat mit Blick auf die kommende Documenta die Freiheit der Kunst betont. Zugleich erwartet er klare Grenzen gegen Antisemitismus, Rassismus und Menschenfeindlichkeit. Der Sportgeschäftsführer Sebastian Gleim verlässt die Skyliners Frankfurt nach nur einem Jahr. Mehr dazu hört ihr gleich bei uns in den News um 9:30.
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2: Auf der A7 Richtung Fulda zwischen Hünfeld-Schlitz und Fulda Nord stockt der Verkehr. Auf der A60 Richtung Rüsselsheim zwischen Ginsheim-Gustavsburg und Bischofsheim läuft es ebenfalls zäh. Auf der A661 Richtung Bad Homburg steht zwischen der Friedberger Landstraße und dem Preungesheimer Dreieck ein kaputtes Fahrzeug auf dem Standstreifen.

0: gute Fahrt.
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0: Bei euch in Weilburg sind es aktuell 8 Grad, in Michelstadt messen wir 9 und Hochheim am Main meldet 10 Grad. Und so wird das Wetter heute. Es erwartet euch einen Tag mit Wolken und Regen, das Ganze bei maximal 21 Grad.

Yo, einen wunderschönen guten Morgen. Wunderschönen Donnerstag, kurz nach 7. Ihr hört den neuen Country Morgen hier auf The Wolf. Mit mir ist der Cedric Kunz und ich freue mich hier gleich bei mir im Studio auf einen ganz besonderen Gast, denn wir haben Joshua Patron hier gleich bei mir in der Sendung. Den hört ihr heute Abend ab 18 Uhr auch bei uns, bei unseren Hosted By. Und jetzt gleich gibt er uns schon mal ein paar Insights für heute Abend. Also unbedingt dranbleiben. Gibt's direkt noch Cody Johnson, Traveling Soldier und Lainey Wilson jetzt mit ihrem Cover von What's Up. Schönen guten Morgen. 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
1: Wunderschönen guten Morgen, wunderschönen Donnerstag. Donnerstag heißt er hier bei uns bei The Wolf immer. Es wird Zeit für eine neue Ausgabe von Hosted by von Country Stars für die Country-Szene da draußen. Und heute bekommt Joshua Patron eine Stunde lang hier bei uns das Mikrofon. Und der Mann, der steht auch gerade schon neben mir bei mir im Studio. Schönen guten Morgen.
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CCR, Creedence Clearwater Revival mit Proud Mary hier bei mir im neuen Country Morgen auf The Wolf, einer Nummer aus dem Jahr 1969. Ja, die ist auch schon ein bisschen älter. Die Nummer jetzt hier, die ist ganz, ganz neu noch. Das ist eben der perfekte Mix für euch zum Start in diesen Donnerstag. Kane Brown mit seiner ganz, ganz neuen Nummer. Hier ist The Woman.

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2: Hey Wölfe, hier ist euer Country-Baron und ich habe jetzt drei Geschichten zu unserer Legende Dolly Parton. Dolly Parton schrieb 1973 I Will Always Love You als Abschiedslied für ihren Mentor Porter Wagoner, als sie dessen Show verlassen hatte. Die Country-Version war schon ein Hit, aber als Whitney Houston den Song 1992 für The Bodyguard gecovert hatte, wurde er weltweit berühmt. Houstons Version machte das Lied noch legendärer und zeigte, wie zeitlos Dollys Original ist. '95 startete Dolly Parton die Imagination Library, ein Programm, das kostenlose Bücher an Kinder in armen Gegenden verteilt. Was als kleines Projekt in Tennessee begonnen hatte, ist mittlerweile ein weltweiter Erfolg. Heute bekommen über 2 Millionen Kinder in den USA, Kanada und Großbritannien regelmäßig Bücher, was Dollys Engagement für Bildung unterstreicht. Jolene, Jolene, Jolene, Jolene. 1999 wurde Dolly Parton in die Country Music Hall of Fame aufgenommen. Das ist wie der Oscar der Country Musik. Ihre Aufnahme war ein riesiger Karrieremoment und würdigte ihren riesigen Einfluss auf das Genre und ihre Pionierarbeit im Country-Bereich.
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4: Einen schönen guten Morgen, Hessen. Ich bin Sean Eising. Das Terminal 2 am Frankfurter Flughafen ist für eine jahrelange Sanierung geschlossen worden. Laut Fraport wolle man das Gebäude für rund 1,5 Milliarden Euro modernisieren. Nach mehr als 30 Jahren Nutzung sollen unter anderem Technik, Sicherheitsbereiche, Aufzüge, Fahrtreppen und Sanitärflächen erneuert werden. Die Wiedereröffnung ist für Mitte der 2030er Jahre geplant. Die bisher dort ansässigen Fluggesellschaften sind bereits schrittweise in das vor kurzem eröffnete Terminal 3 umgezogen. Für die Verbindung zwischen den Terminals fahren derzeit Ersatzbusse, weil auch die Skyline-Bahn technisch überholt wird. Hessens Kulturminister Gremmels hat mit Blick auf die nächste Documenta die Freiheit der Kunst betont. Nach den Antisemitismusdebatten um die vergangene Ausgabe der Kunstausstellung erwartet er eine klare Haltung gegen Antisemitismus und Rassismus. Die Documenta 16 ist für nächstes Jahr in Kassel geplant. Nach Kritik an der letzten Ausstellung, unter anderem wegen Antisemitismus, wurden die Strukturen reformiert. Und zum Sport. Der Sportgeschäftsführer Sebastian Gleim verlässt die Skyliners Frankfurt nach nur einem Jahr im Amt. Laut dem Basketball-Bundesligisten wird er in Neuseeland den Ex-Bundestrainer Gordon Herbert bei den New Zealand Breakers als erster Assistent unterstützen.
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5: Hier steht ihr aktuell am längsten. Auf der A643 Richtung Wiesbaden gibt es zwischen dem Dreieck Mainz und dem Anschluss Schiersteiner Straße 4 Kilometer stockenden Verkehr. Ihr verliert dort etwa 8 Minuten. Auf der A6 Richtung Heilbronn stockt es zwischen Frankenthal und dem Vierenheimer Dreieck auf 3 Kilometern. Rechnet mit etwa 4 Minuten Zeitverlust. Auf der A7 Richtung Kassel staut es sich zwischen Hannover-Schmünden-Stauffenberg-Lutterberg und dem Kreuz Kassel-Mitte auf 2 Kilometern. Ihr verliert dort etwa 9 Minuten. Gute Fahrt.
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5: In Montabaur zeigt das Thermometer 9 Grad, in Bürstadt ist es mit 11 Grad etwas milder. Auch in Michelstadt haben wir 9 Grad. Und so wird das Wetter heute. Es erwartet euch einen Tag mit Wolken und Regen, das Ganze bei maximal 21 Grad.
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1: Hey ho, einen wunderschönen guten Morgen. Donnerstag, 11. Juni, kurz nach 7:30 haben wir es und ich quatsch gar nicht lang rum, denn wie kommen wir gut rein in diesen Tag? Richtig, mit guter Musik und dafür habe ich jetzt ein Duo für euch parat. Post Malone und Morgan Wallen, I Had Some Help.

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1: Heute geht's los. Die Fußball-WM in Kanada, Mexiko und den USA. Wegen der Zeitverschiebung werden ja aber viele Partien erst so am späten Abend oder sogar teilweise in der Nacht deutscher Zeit ausgetragen. So Spiele in der US-Westküste wie in LA oder San Francisco, die beginnen sogar erst so um 3 oder 4 Uhr. Bedeutet, ich könnte die eigentlich perfekt hier zu meinem Country-Morgen anmachen. So, was das aber für unseren Schlaf bedeutet und wie man möglichst ausgeschlafen durch die WM kommt, darüber haben wir direkt mal zum Start mit dem Schlafexperten Dr. Hans-Günther Wees gesprochen.
2: Hallo.
1: Herr Wees, wenn ich jetzt schon die ersten Tage vielleicht sage, komm, ich will jetzt so am Anfang gerade mal durchziehen, mach vielleicht jedes Mal so quasi die Nacht durch, nur um Fußball zu schauen. Was macht das mit mir?
2: Also bereits eine Nacht mit weniger Schlaf führt zu gesundheitlichen Einschränkungen. Das Immunsystem ist geschwächt. Aufmerksamkeit, Konzentration, Gedächtnisleistung ist beeinträchtigt. Das Unfallrisiko im Straßenverkehr, das steigt an. Also man sollte dann schon vorsichtiger sein, welche Art von Aufgaben man am nächsten Tag noch zu erledigen hat, die möglicherweise verschieben und lange Autofahrten nach Möglichkeit vermeiden.
1: So, und kann ich dann vielleicht auch mal ein bisschen Schlaf einfach tagsüber sonst nachholen, einfach mit so einem Mittagsschlaf zum Beispiel?
2: Kurz und knackig ist das Motto beim Mittagsschlaf. 10, 20 Minuten, das reicht völlig, auf keinen Fall länger als 30 Minuten, weil dann laufen 70% von uns Gefahr, dass sie sich müde geschlafen haben.
1: So, wenn ich jetzt aber mal so ein Spiel unbedingt um 4 Uhr nachts gucken möchte, gerade vielleicht für mich, der eh immer früh aufstehen muss durch den Country-Morgen, würden Sie da raten, einfach so ein bisschen vorzuschlafen? Macht das Sinn?
2: Ja, das kann ich und da würde ich auch dazu raten. Also vor allem die Frühtypen, ne, die abends früh müde werden, morgens früh aufstehen können, die können ja schon mal um 9 ins Bett gehen und können mal 3 Stunden vorschlafen, um dann sich den Wecker zu stellen für das Spiel in der Nacht. Die Spättypen, die eh erst immer spät ins Bett gehen und morgens schwer rauskommen, denen fällt es vielleicht schwerer, das Vorschlafen, aber auch da würde ich tatsächlich dazu raten, es so zu verfahren.
1: Schlafexperte Dr. Hans-Günther Wees bei uns im Interview. Vielen lieben Dank und so kommen wir doch ein bisschen besser dann hoffentlich durch die kommende Weltmeisterschaft.

Cameron Withcombe mit Kingdom of Fear, seiner ganz, ganz neuen Nummer. Zuerst gehört eben hier bei uns im neuen Country Morgen auf The Wolf. Schön, dass ihr mit dabei seid. Und jetzt wird's legendär mit The Highwayman und The City of New Orleans. Das Ganze in der Live-Version. Schönen Donnerstag.

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1: Ich bin Katrin Müller. Das iranische Militär hat die Straße von Hormuz als Reaktion auf die jüngsten US-Angriffe komplett gesperrt. Jedes Schiff, das die Meerenge zu passieren versuche, werde angegriffen, hieß es in einer Erklärung der iranischen Militärführung. Die USA hatten zuvor neue Angriffe im Süden des Landes begonnen.
2: Nach heftigen US-Angriffen auf Hafen

0: Städte entlang der iranischen Südküste blockiert der Iran die wichtige Transportroute für Öl und Gas komplett, was die USA dementieren. Zuvor hatte Präsident Trump erklärt, das US-Militär habe zahlreichen Handelsschiffen in geheimer Mission die Durchfahrt ermöglicht. Die Straße von Hormuz ist ein zentraler Streitpunkt bei den Verhandlungen. Eine Einigung scheint in weite Ferne gerückt, auch wenn Trump behauptet, der Iran habe ihn angerufen und um einen Stopp der Bombardierungen gebeten. Die US-Angriffswelle sei begrenzt, sagt Trump. Aus den USA, Tina Eck.
1: Der Tankrabatt fällt wie geplant Ende des Monats weg, das berichtet die Bild. Nach langen Beratungen habe man sich entschieden, den Tankrabatt wie geplant am 30. Juni auslaufen zu lassen, sagte Unionsfraktionsvize Sepp Müller der Zeitung. Bei einem möglichen starken Preisanstieg könne man aber schnell reagieren, auch in den Sommerferien, so Müller. Die Spitzen der schwarz-roten Koalition haben weitere Gespräche mit Arbeitgebern und Gewerkschaften über Reformen vereinbart. Das teilte ein Regierungssprecher nach den Beratungen am Abend im Kanzleramt mit.
2: Mehr als 3 Stunden dauerten die Gespräche. Konkrete Ergebnisse gab es nicht, aber die konstruktive und konzentrierte Atmosphäre wurde gelobt. Es geht um viel. Bis zur Sommerpause will Schwarz-Rot grundlegende Reformen auf den Weg bringen, etwa bei Steuern und Sozialversicherungen, und sucht deshalb den Schulterschluss mit Arbeitgebern und Gewerkschaften. Deren Interessen liegen aber oft weit auseinander. Trotzdem soll der Dialog weitergehen. In einem waren sich alle einig, sagt SPD-Fraktionschef Miersch. Die Stärkung des Wirtschaftswachstums habe jetzt oberste Priorität. Thomas Brock, Nachrichtenredaktion.
1: Zum Sport. Im legendären Aztekenstadion von Mexiko-Stadt wird heute Abend die bislang größte Fußball-Weltmeisterschaft der Geschichte eröffnet. Die Partie von Mitgastgeber Mexiko gegen Südafrika ist das erste von 104 Spielen des XXL-Turniers. 48 statt wie zuletzt 32 Mannschaften sind bei dem sportlichen Mega-Event dabei. Die USA und Kanada sind die weiteren Gastgeber. Das deutsche Team startet dann am Sonntag gegen Neuling Curaçao in die WM.
3: Und jetzt für euch das Hessen-Update mit John Eising. Das Terminal 2 am Frankfurter Flughafen ist für eine mehrjährige Sanierung geschlossen worden. Laut Fraport soll das Gebäude für rund 1,5 Milliarden Euro modernisiert werden. Hessens Kulturminister Gremmels hat mit Blick auf die kommende Documenta die Freiheit der Kunst betont. Zugleich erwartet er klare Grenzen gegen Antisemitismus, Rassismus und Menschenfeindlichkeit. Der Sportgeschäftsführer Sebastian Gleim verlässt die Skyliners Frankfurt nach nur einem Jahr. Mehr dazu hört ihr gleich bei uns in den News um 12:30.
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5: Hier steht ihr aktuell am längsten. Auf der A6 Richtung Heilbronn gibt es zwischen dem Kreuz Frankenthal und dem Vierenheimer Dreieck 11 Kilometer stockenden Verkehr. Ihr verliert dort mindestens 16 Minuten. Auf der A3 Richtung Frankfurt stockt es zwischen Seligenstadt und Offenbach auf 4 Kilometern. In der Gegenrichtung Richtung Würzburg stockt der Verkehr zwischen Frankfurt Süd und dem Offenbacher Kreuz auf 3 Kilometern. Auf der A60 Richtung Rüsselsheim steht ihr zwischen Ginsheim-Gustavsburg und Rüsselsheim-Königstetten 3 Kilometer im Stau. In der Gegenrichtung Richtung Mainz ist der Verkehr zwischen dem Rüsselsheimer Dreieck und Rüsselsheim-Königstetten dicht. Gute Fahrt.
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5: In Friedberg zeigt das Thermometer derzeit 12 Grad. In Aschaffenburg ist es etwas milder mit 13 Grad, während Idstein 9 Grad meldet. Und so wird das Wetter heute. Es erwartet euch ein Tag mit Wolken und Regen, das Ganze bei maximal 21 Grad.
6: Einen wunderschönen guten Morgen. Donnerstag, 11. Juni 2026. Kurz nach 8, ihr hört den neuen Country-Morgen hier auf The Wolf. Mit mir ist Cedric Kunz und donnerstags, da gibt's ja immer hier bei uns eine neue Ausgabe unserer Hosted by von Country Stars für die Country-Szene. Donnerstags kommen in Deutschland aber auch die neuen Kinofilme raus und da könnt ihr euch in dieser Woche auf einen richtig fetten Blockbuster freuen. Auf welchen genau? Das erfahrt ihr gleich nach Bruce Springsteen, Cover Me und jetzt Vincent Mason und Sink or Swim.

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1: Das halbe Jahr ist schon wieder rum, gab auch schon wieder einige richtig gute Filme, muss man sagen. Aber jetzt kommt noch so ein neuer Streifen in die Kinos, auf den haben wirklich viele Leute gewartet. Die Rede ist von Disclosure Day, der Tag der Wahrheit.
2: Die Menschen haben ein Recht auf die Wahrheit. Sie gehört allen 7 Milliarden Menschen.
3: Was ist los?
2: Du würdest mir nicht glauben, wenn ich es dir sage. Deshalb zeige ich es dir.
1: Das ist nämlich der neueste Film von Steven Spielberg, also hier Jurassic Park, E.T., Indiana Jones, also der Mann hat auch wirklich auch schon legendäre Filme produziert und er stellt jetzt also auch eine ähnliche Frage wie damals schon bei E.T., sind wir wirklich allein?
3: Wenn Sie rausfinden würden, dass wir nicht allein sind, wenn es Ihnen jemand zeigen, es beweisen würde, würde Ihnen das Angst machen?
1: Und dabei spielt er ganz charmant auch mit der Reaktion der Menschen, also wie wir eigentlich auf so eine Antwort reagieren würden.
3: Was wirst du tun?
2: Ich enthülle es. Vor der ganzen Welt. Und zwar alles.
1: Es ist der nächste Sci-Fi-Thriller von Steven Spielberg und ich muss sagen, mir hat er richtig gut gefallen. Also alle, die auf so außerirdischen Filmen stehen, finde ich es fast schon, muss den auf jeden Fall mal gesehen zu haben. Ich finde, das ist auch so ein Film, da lohnt es sich wirklich auch ins Kino reinzugehen, also den auf großer Leinwand wirklich auch zu genießen. Es ist eine spannende Story, tolle Inszenierung und auch die schauspielerische Leistung mit Emily Blunt in der Hauptrolle, die hat mich wirklich mitgenommen. Also ich gebe 4,5 von 5 Sternen. Das hat richtig Spaß gemacht, den zu sehen. Disclosure Day, der Tag der Wahrheit, der neue Film von Steven Spielberg ist jetzt in den deutschen Kinos.

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1: Schönen guten Morgen. Jetzt wird's hier auf The Wolf mal wieder Zeit für unseren Song des Tages. Traveling Wilburys, End of the Line. Und das ist so einer dieser Songs, bei denen allein die Besetzung ja wirklich schon komplett absurd ist. Also George Harrison, Bob Dylan, Tom Petty, Roy Orbison und Jeff Lynne und die alle eben in einer Band. Also die Traveling Wilburys waren quasi der Inbegriff einer Supergroup. Und End of the Line, das war dann der letzte Song auf dem Debütalbum Traveling Wilburys Volume 1, das 1988 erschien. Als Single kam der Song Anfang 1989 raus und besonders schön, beim Gesang teilen sich ja die Stars gefühlt alle die Rollen. Also Tom Petty singt so große Teile der Strophen, George Harrison, Jeff Lynne und Roy Orbison übernehmen dann so die markanten Zeilen im Refrain. Und der Song, der hat gerade auch im Nachgang eine super emotionale Note bekommen, denn Roy Orbison, der ist ja gestorben im Dezember 1988, also noch bevor das Musikvideo gedreht wurde. Und deshalb sieht man auch im Video bei seinen Gesangparts eben nicht ihn selbst, sondern einfach seine Gitarre auf einem Schaukelstuhl und dazu noch ein Bild von ihm. Alles so ein bisschen als stilles Denkmal, ganz, ganz tolle Geste und wir hören jetzt eben diesen Song hier bei uns. Es ist unser Song des Tages hier bei The Wolf, die Traveling Wilburys mit End of the Line. Schönen guten Morgen.

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3: Hey Wölfe, hier ist euer Country Baron und ich habe jetzt drei Geschichten zu unserer Legende Dolly Parton. Dolly Parton schrieb 1973 I Will Always Love You als Abschiedslied für ihren Mentor Porter Wagoner, als sie dessen Show verlassen hatte. Die Country-Version war schon ein Hit, aber als Whitney Houston den Song 1992 für The Bodyguard gecovert hatte, wurde er weltweit berühmt. Houstons Version machte das Lied noch legendärer und zeigte, wie zeitlos Dollys Original ist. '95 startete Dolly Parton die Imagination Library, ein Programm, das kostenlose Bücher an Kinder in armen Gegenden verteilt. Was als kleines Projekt in Tennessee begonnen hatte, ist mittlerweile ein weltweiter Erfolg. Heute bekommen über 2 Millionen Kinder in den USA, Kanada und Großbritannien regelmäßig Bücher, was Dollys Engagement für Bildung unterstreicht. Jolene, Jolene, Jolene, Jolene. 1999 wurde Dolly Parton in die Country Music Hall of Fame aufgenommen. Das ist wie der Oscar der Country Musik. Ihre Aufnahme war ein riesiger Karrieremoment und würdigte ihren riesigen Einfluss auf das Genre und ihre Pionierarbeit im Country-Bereich.
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5: Einen schönen guten Morgen, Hessen. Ich bin Sean Eising. Das Terminal 2 am Frankfurter Flughafen ist für eine jahrelange Sanierung geschlossen worden. Laut Fraport wolle man das Gebäude für rund 1,5 Milliarden Euro modernisieren. Nach mehr als 30 Jahren Nutzung sollen unter anderem Technik, Sicherheitsbereiche, Aufzüge, Fahrtreppen und Sanitärflächen erneuert werden. Die Wiedereröffnung ist für Mitte der 2030er Jahre geplant. Die bisher dort ansässigen Fluggesellschaften sind bereits schrittweise in das vor kurzem eröffnete Terminal 3 umgezogen. Für die Verbindung zwischen den Terminals fahren derzeit Ersatzbusse, weil auch die Skyline-Bahn technisch überholt wird. Hessens Kulturminister Gremmels hat mit Blick auf die nächste Documenta die Freiheit der Kunst betont. Nach den Antisemitismusdebatten um die vergangene Ausgabe der Kunstausstellung erwartet er eine klare Haltung gegen Antisemitismus und Rassismus. Die Documenta 16 ist für nächstes Jahr in Kassel geplant. Nach Kritik an der letzten Ausstellung, unter anderem wegen Antisemitismus, wurden die Strukturen reformiert. Und zum Sport. Der Sportgeschäftsführer Sebastian Gleim verlässt die Skyliners Frankfurt nach nur einem Jahr im Amt. Laut dem Basketball-Bundesligisten wird er in Neuseeland den Ex-Bundestrainer Gordon Herbert bei den New Zealand Breakers als erster Assistent unterstützen.
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6: Hier steht ihr aktuell am längsten. Auf der A6 Richtung Heilbronn. Zwischen dem Kreuz Frankenthal und dem Viernheimer Dreieck gibt es 10 Kilometer Stau. Ihr verliert dort mindestens 22 Minuten. Auf der A3 Richtung Frankfurt, zwischen Seligenstadt und Offenbach, staut es sich auf 6 Kilometern. In der Gegenrichtung liegt auf der Fahrbahn zwischen Frankfurt Süd und dem Offenbacher Kreuz eine ungesicherte Unfallstelle mit Fahrzeugteilen. Auf der A7 Richtung Fulda, zwischen Homberg und Bad Hersfeld West, steht ein Unfall auf dem linken Fahrstreifen. Der Verkehr stockt. In der Gegenrichtung Richtung Kassel, zwischen Kassel Ost und dem Kreuz Kassel Mitte, ist dichter Verkehr. Wir wünschen euch eine gute Fahrt.
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6: In Idstein sind es aktuell 11 Grad. In Mannheim und Limburg messen wir jeweils 12 Grad. Und so wird das Wetter heute. Es erwartet euch ein Tag mit Wolken und Regen. Das Ganze bei maximal 21 Grad.
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2: Hey ho, wunderschönen guten Morgen, kurz nach 8:30 und ich freue mich gleich auf einen tollen Gast hier bei mir nochmal im Country Morgen und zwar auf Joshua Petrin. Der besucht uns nämlich gleich nochmal, bevor er ja heute um 18 Uhr eine Stunde lang generell das Mikrofon und quasi die komplette Macht übers Programm hier bei uns auf The Wolf bekommt. Bei unseren Hosted By ist er nämlich heute am Start und gleich gibt er uns schon mal ein paar Insights. Joshua Petrin, können wir uns drauf freuen, davor noch Miles Smith, Stargazing und Kid Rock All Summer Long. Guten Morgen, schönen Donnerstag.

0: 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Wunderschönen guten Morgen, wunderschönen Donnerstag. Donnerstag heißt er hier bei uns bei The Wolf immer. Es wird Zeit für eine neue Ausgabe von Hosted by von Country Stars für die Country-Szene da draußen. Und heute bekommt Joshua Patron eine Stunde lang hier bei uns das Mikrofon. Und der Mann, der steht auch gerade schon neben mir bei mir im Studio. Schönen guten Morgen.
1: Hey zusammen, ich freue mich riesig hier zu sein bei euch.
0: Für alle, die dich vielleicht bisher noch nicht so gut kennen, stell dich vielleicht mal ganz kurz vor.
1: Ja, ich bin Joshua Patron, bin 28 Jahre alt, komme aus der Mitte von Deutschland und habe mein ganzes Leben eigentlich schon Musik gemacht. 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
1: Ja, definitiv.
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sind noch richtig doll abgefeiert hier an unserem Legendentag, aber natürlich haben wir es auch heute bei uns im Programm, die Eagles Take It to the Limit. Ihr hört den neuen Country morgen auf The Wolf und jetzt gibt's erstmal die ganz, ganz neue Nummer von Midland. Die kommen ja auch bald demnächst zu uns nach Deutschland. 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Ich habe sie jetzt hier mit Drinking Dark Whiskey. Gefällt mir richtig gut, die neue Nummer.

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1: Ich bin Katrin Müller. Die USA und der Iran haben sich in der zweiten Nacht in Folge heftig gegenseitig beschossen, womit sich der Konflikt trotz der seit 2 Monaten geltenden Waffenruhe gefährlich hochschaukelt. Irans Militär reagierte auf neue US-Angriffe nach eigenen Angaben mit der kompletten Sperrung der Straße von Hormuz sowie mit Gegenattacken auf Ziele in den Golfstaaten Bahrain und Kuwait. Vom US-Militär hieß es dagegen, die Straße von Hormuz sei nicht komplett dicht. Der sogenannte Tankrabatt fällt wie geplant Ende Juni weg. Das haben nach Informationen der Bild die Fraktionen von Union und SPD entschieden. Die Koalition hatte die Spritsteuer im Mai und Juni um knapp 17 Cent pro Liter gesenkt.
2: Die 2 Monate Tankrabatt kosten den Staat rund 1,6 Milliarden Euro. Eine Verlängerung ist nicht drin. Man könne dafür keine Schulden aufnehmen, heißt es aus den Regierungsfraktionen. Damit ist gut möglich, dass es an den Zapfsäulen ab Juli wieder teurer wird. Aber die Koalition zeigt sich für eine mögliche Preisexplosion vorbereitet. Während der Sommerpause könnte es demnach im Bundestag Sondersitzungen geben. Aber was dann kommt? Unklar. Im Gespräch sind verschiedene Entlastungen, wie Zuschüsse für Autofahrer mit kleinen Einkommen, eine Erhöhung der Pendlerpauschale oder auch ein Spritpreisdeckel. Ursula Winkler, Nachrichtenredaktion.
1: Die Spitzen der schwarz-roten Koalition haben weitere Gespräche mit Arbeitgebern und Gewerkschaften über Reformen vereinbart. Das teilte ein Regierungssprecher nach Beratungen im Kanzleramt mit. Die Koalition begrüße die Bereitschaft der Wirtschafts- und Gewerkschaftsvertreter, den Reformprozess konstruktiv zu begleiten, hieß es weiter. Union und SPD wollen bis zur Sommerpause grundlegende Reformen auf den Weg bringen. Zum Sport. Heute startet die XXL-Fußball-Weltmeisterschaft in Kanada, Mexiko und den USA. Die große Eröffnung am Abend deutscher Zeit ist in Mexiko-Stadt im Aztekenstadion. Im Auftaktspiel trifft Co-Gastgeber Mexiko auf Südafrika.
3: Eine Megashow soll die Fans vor dem Anpfiff in Stimmung bringen. Popstar Shakira will erstmals den WM-Song Die Die live präsentieren. Mögliche Gewitter und radikale Lehrerproteste überschatten jedoch den Start des Turniers. Die Zufahrtsstraßen zum Stadion sind weitgehend abgesperrt. Auch die Fanmeile im historischen Zentrum der Stadt wird streng überwacht, damit Protestaktionen das Fußballfest nicht beeinträchtigen. Aus Mexiko-Stadt Andreas Osacabrios.
1: Die deutsche Mannschaft startet dann am Sonntag gegen Neuling Curaçao in die WM.
4: Und jetzt für euch das Hessen-Update mit John Eising. Das Terminal 2 am Frankfurter Flughafen ist für eine mehrjährige Sanierung geschlossen worden. Laut Fraport soll das Gebäude für rund 1,5 Milliarden Euro modernisiert werden. Hessens Kulturminister Gremmels hat mit Blick auf die kommende Documenta die Freiheit der Kunst betont. Zugleich erwartet er klare Grenzen gegen Antisemitismus, Rassismus und Menschenfeindlichkeit. Der Sportgeschäftsführer Sebastian Gleim verlässt die Skyliners Frankfurt nach nur einem Jahr. Mehr dazu hört ihr gleich bei uns in den News um 12:30.
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5: Hier steht ihr aktuell am längsten. Auf der A60 Richtung Rüsselsheim gibt es zwischen Ginsheim-Gustavsburg und Rüsselsheim-Königstetten 7 Kilometer Stau. In der Gegenrichtung Richtung Mainz steht ihr zwischen Rüsselsheimer Dreieck und Rüsselsheim-Königstetten auf 1 Kilometer. Ursache ist ein Großbrand, der linke Fahrstreifen ist gesperrt. Auf der A6 Richtung Heilbronn zwischen Kreuz Frankenthal und Vierenheimer Dreieck gibt es 11 Kilometer stockenden Verkehr. In der Gegenrichtung Richtung Mannheim liegt zwischen Vierenheimer Kreuz und Vierenheimer Dreieck ein Metallteil auf dem rechten Fahrstreifen. Außerdem stehen 2 kaputte Fahrzeuge auf dem Standstreifen. Auf der A3 Richtung Frankfurt stockt es zwischen Hanau und Offenbach auf 6 Kilometern. In der Gegenrichtung Richtung Würzburg gibt es zwischen Frankfurt Süd und Offenbacher Kreuz 3 Kilometer stockenden Verkehr. Zusätzlich liegen dort Fahrzeugteile auf der Fahrbahn. Gute Fahrt!
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5: In Bensheim zeigt das Thermometer 12 Grad, in Aschaffenburg ebenfalls 12. In Montabaur haben wir 11 Grad. Und so wird das Wetter heute. Es erwartet euch ein Tag mit Wolken und Regen, das Ganze bei maximal 21 Grad.

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1: Heute geht's los. Die Fußball-WM in Kanada, Mexiko und den USA. Wegen der Zeitverschiebung werden ja aber viele Partien erst so am späten Abend oder sogar teilweise in der Nacht deutscher Zeit ausgetragen. So Spiele in der US-Westküste wie in LA oder San Francisco, die beginnen sogar erst so um 3 oder 4 Uhr. Bedeutet, ich könnte die eigentlich perfekt hier zu meinem Country-Morgen anmachen. So, was das aber für unseren Schlaf bedeutet und wie man möglichst ausgeschlafen durch die WM kommt, darüber haben wir direkt mal zum Start mit dem Schlafexperten Dr. Hans-Günther Wees gesprochen.
2: Hallo.
1: Herr Wees, wenn ich jetzt schon die ersten Tage vielleicht sage, komm, ich will jetzt so am Anfang gerade mal durchziehen, mach vielleicht jedes Mal so quasi die Nacht durch, nur um Fußball zu schauen. Was macht das mit mir?
2: Also bereits eine Nacht mit weniger Schlaf führt zu gesundheitlichen Einschränkungen. Das Immunsystem ist geschwächt. Aufmerksamkeit, Konzentration, Gedächtnisleistung ist beeinträchtigt. Das Unfallrisiko im Straßenverkehr, das steigt an. Also man sollte dann schon vorsichtiger sein, welche Art von Aufgaben man am nächsten Tag noch zu erledigen hat, die möglicherweise verschieben und lange Autofahrten nach Möglichkeit vermeiden.
1: So, und kann ich dann vielleicht auch mal ein bisschen Schlaf einfach tagsüber sonst nachholen, einfach mit so einem Mittagsschlaf zum Beispiel?
2: Kurz und knackig ist das Motto beim Mittagsschlaf. 10, 20 Minuten, das reicht völlig, auf keinen Fall länger als 30 Minuten, weil dann laufen 70% von uns Gefahr, dass sie sich müde geschlafen haben.
1: So, wenn ich jetzt aber mal so ein Spiel unbedingt um 4 Uhr nachts gucken möchte, gerade vielleicht für mich, der eh immer früh aufstehen muss durch den Country-Morgen, würden Sie da raten, einfach so ein bisschen vorzuschlafen? Macht das Sinn?
2: Ja, das kann ich und da würde ich auch dazu raten. Also vor allem die Frühtypen, ne, die abends früh müde werden, morgens früh aufstehen können, die können ja schon mal um 9 ins Bett gehen und können mal 3 Stunden vorschlafen, um dann sich den Wecker zu stellen für das Spiel in der Nacht. Die Spättypen, die eh erst immer spät ins Bett gehen und morgens schwer rauskommen, denen fällt es vielleicht schwerer, das Vorschlafen, aber auch da würde ich tatsächlich dazu raten, es so zu verfahren.
1: Schlafexperte Dr. Hans-Günther Wees bei uns im Interview. Vielen lieben Dank und so kommen wir doch ein bisschen besser dann hoffentlich durch die kommende Weltmeisterschaft.

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3: Hey, we're Dan and Shay.
4: And this is Save Me the Trouble.
5: Why don't you say?
6: Wir sind so stolz auf diesen Song, einer unserer absoluten Favoriten. Jedes Mal, wenn ich ihn höre, denke ich, Shay Mooney ist einfach der beste Sänger überhaupt.
7: Er hat sich hier wirklich die Seele aus dem Leib gesungen. Schon als wir den Song geschrieben haben, hatten wir diese Vision, ihn live zu performen. Und wir glauben, das wird einer dieser Songs, den jeder mitsingt. Er setzt den Ton für unser neues Album und wir hoffen, dass er euch genauso gefällt wie uns.
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9: Einen schönen guten Morgen, Hessen. Ich bin Sean Eising. Das Terminal 2 am Frankfurter Flughafen ist für eine jahrelange Sanierung geschlossen worden. Laut Fraport wolle man das Gebäude für rund 1,5 Milliarden Euro modernisieren. Nach mehr als 30 Jahren Nutzung sollen unter anderem Technik, Sicherheitsbereiche, Aufzüge, Fahrtreppen und Sanitärflächen erneuert werden. Die Wiedereröffnung ist für Mitte der 2030er Jahre geplant. Die bisher dort ansässigen Fluggesellschaften sind bereits schrittweise in das vor kurzem eröffnete Terminal 3 umgezogen. Für die Verbindung zwischen den Terminals fahren derzeit Ersatzbusse, weil auch die Skyline-Bahn technisch überholt wird. Hessens Kulturminister Gremmels hat mit Blick auf die nächste Documenta die Freiheit der Kunst betont. Nach den Antisemitismusdebatten um die vergangene Ausgabe der Kunstausstellung erwartet er eine klare Haltung gegen Antisemitismus und Rassismus. Die Documenta 16 ist für nächstes Jahr in Kassel geplant. Nach Kritik an der letzten Ausstellung, unter anderem wegen Antisemitismus, wurden die Strukturen reformiert. Und zum Sport. Der Sportgeschäftsführer Sebastian Gleim verlässt die Skyliners Frankfurt nach nur einem Jahr im Amt. Laut dem Basketball-Bundesligisten wird er in Neuseeland den Ex-Bundestrainer Gordon Herbert bei den New Zealand Breakers als erster Assistent unterstützen.
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10: Hier steht ihr aktuell am längsten. Auf der A60 Richtung Rüsselsheim gibt es zwischen Mainz-Laubenheim und Rüsselsheim-Königstetten 8 Kilometer Stau. In der Gegenrichtung stockt es zwischen Rüsselsheim-Mitte und dem Mainspitz-Dreieck auf 2 Kilometern. Auf der A6 Richtung Heilbronn stockt der Verkehr zwischen dem Vierenheimer Kreuz und Schwetzingen-Hockenheim auf 5 Kilometern. Ebenfalls Richtung Heilbronn zwischen Frankenthal und dem Vierenheimer Dreieck sind es 8 Kilometer stockender Verkehr. Auf der A3 Richtung Würzburg stehen zwischen Frankfurt Süd und dem Offenbacher Kreuz 4 Kilometer. 2 Fahrzeuge stehen auf dem Standstreifen. Gute Fahrt.
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10: In Mainz zeigt das Thermometer derzeit 15 Grad. Kühler ist es in Selters mit 12 Grad, während Heidelberg 13 Grad meldet. Und so wird das Wetter heute. Es erwartet euch ein Tag mit Wolken und Regen, das Ganze bei maximal 21 Grad.

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1: Schönen guten Morgen, jetzt wird's hier auf The Wolf mal wieder Zeit für unseren Song des Tages. Traveling Wilburys, End of the Line. Und das ist so einer dieser Songs, bei denen allein die Besetzung ja wirklich schon komplett absurd ist. Also George Harrison, Bob Dylan, Tom Petty, Roy Orbison und Jeff Lynne und die alle eben in einer Band. Also die Traveling Wilburys waren quasi der Inbegriff einer Supergroup. Und End of the Line, das war dann der letzte Song auf dem Debütalbum Traveling Wilburys Volume 1, das 1988 erschien. Als Single kam der Song Anfang 1989 raus und besonders schön, beim Gesang teilen sich ja die Stars gefühlt alle die Rollen. Also Tom Petty singt so große Teile der Strophen, George Harrison, Jeff Lynne und Roy Orbison übernehmen dann so die markanten Zeilen im Refrain. Und der Song, der hat gerade auch im Nachgang eine super emotionale Note bekommen, denn Roy Orbison, der ist ja gestorben im Dezember 1988, also noch bevor das Musikvideo gedreht wurde. Und deshalb sieht man auch im Video bei seinen Gesangparts eben nicht ihn selbst, sondern einfach seine Gitarre auf einem Schaukelstuhl und dazu noch ein Bild von ihm. Alles so ein bisschen als stilles Denkmal, ganz, ganz tolle Geste und wir hören jetzt eben diesen Song hier bei uns. Es ist unser Song des Tages hier bei The Wolf, die Traveling Wilburys mit End of the Line. Schönen guten Morgen.

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1: Hier steht ihr aktuell am längsten. Auf der A60 Richtung Rüsselsheim zwischen Mainz-Laubenheim und Rüsselsheim-Königstetten gibt es 9 Kilometer Stau. In der Gegenrichtung Richtung Mainz stockt es zwischen Rüsselsheim-Königstetten und dem Mainz-Spitz-Dreieck auf 3 Kilometern. Auf der A6 Richtung Heilbronn zwischen Mannheim-Sandhofen und dem Viernheimer Dreieck stockt der Verkehr auf 5 Kilometern. In der Gegenrichtung Richtung Kaiserslautern liegen Reifenteile zwischen dem Viernheimer Dreieck und Mannheim-Sandhofen auf der Fahrbahn. Auf der A5 Richtung Frankfurt gibt es zwischen dem Dreieck Darmstadt und Weiterstadt eine ungesicherte Unfallstelle auf dem rechten Fahrstreifen und dem Standstreifen. Ebenfalls Richtung Frankfurt liegen zwischen Langenmöhrfelden und Zeppelinheim Reifenteile auf der Fahrbahn. Habt eine gute und sichere Fahrt.
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1: Bei euch in Montabaur sind es aktuell 12 Grad, in Heppenheim ebenfalls 12, während Selters 14 Grad meldet. Und so wird das Wetter heute. Es erwartet euch ein Tag mit Wolken und Regen, das Ganze bei maximal 21 Grad.
2: Heyo, einen wunderschönen guten Morgen. Ihr hört The Wolf mit mir, Cedric Kunz, und wir haben in der nächsten halben Stunde richtig tolle Musik vor uns, kann ich euch sagen. Unter anderem Bill Medley und McKenna Medley mit einer Live-Nummer. Taylor Swift habe ich in dieser halben Stunde und wir starten rein jetzt erstmal mit Randall King und Braxton Keefe. Cheating on my Honky Tonk. Schönen Donnerstag.

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6: Hier steht ihr aktuell am längsten. Auf der A60 Richtung Rüsselsheim gibt es zwischen Mainz-Weisenau und Rüsselsheim-Königstetten 9 Kilometer Stau. In der Gegenrichtung staut es sich zwischen Rüsselsheim-Mitte und Bischofsheim auf 2 Kilometern. Auf der A6 Richtung Heilbronn stockt der Verkehr zwischen Mannheim-Sandhofen und dem Vierenheimer Dreieck auf 4 Kilometern. Gute Fahrt.
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6: In Nastetten sind es aktuell 14 Grad. Grünstadt meldet 15 Grad, während wir in Idstein 16 Grad messen. Und so wird das Wetter heute. Es erwartet euch ein Tag mit Wolken und Regen. Das Ganze bei maximal 21 Grad.
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1: Hey ho, einen wunderschönen Donnerstag euch allen. Schön, dass ihr mit dabei seid hier um kurz nach 11:30. Ich habe in der nächsten halben Stunde wirklich den perfekten Mix für euch. Legendäre Songs wie Kenny Rogers, Reuben James, aber eben auch ganz, ganz neue, wie zum Beispiel Megan Maroney, Wish I Didn't, oder auch die neue Nummer von Luke Combs, Sleepless in a Hotel Room. Die gibt's jetzt hier für euch. 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
1: Ich bin Katrin Müller. Bundeskanzler Friedrich Merz wirbt nach dem Treffen der Koalitionsspitzen mit den Sozialpartnern für Reformbereitschaft aller in Deutschland. Merz machte in seiner Regierungserklärung im Bundestag deutlich, dass die Zeit dränge.
2: Wir wollen in dieser Wahlperiode das Fundament unseres Landes so erneuern, dass es wieder für viele Jahre, vielleicht sogar für ein Jahrzehnt trägt. Und wir wollen es so tun, dass wir jeden ermutigen und ermuntern, daran teilzunehmen und seinen Beitrag zu leisten.
1: Jeden Tag gingen Arbeitsplätze in der Industrie verloren, Unternehmen geben angesichts hoher Kosten und Bürokratielasten auf, erklärte Merz. Das dürfe so nicht weitergehen. Tanken kann je nach Uhrzeit inzwischen deutlich teurer oder günstiger sein. Seit der neuen 12-Uhr-Regel sind die Preissprünge laut ADAC so groß wie nie. Bei Diesel liegen zwischen Tageshöchst- und Tiefstpreis im Schnitt mehr als 18 Cent pro Liter. Bei Super E10 fast 15 Cent.
3: Wer sparen will, sollte den richtigen Zeitpunkt erwischen. Laut ADAC sind die Preise meist kurz vor Mittag am niedrigsten. Bei einer Tankfüllung von 50 Litern lassen sich so im Schnitt mehr 7 Euro bei Benzin und über 9 Euro bei Diesel sparen. Der Autoclub sieht die starken Ausschläge trotzdem kritisch. Ende Juni fällt der Tankrabatt aber auch schon wieder weg. Dann könnte Sprit erneut teurer werden. Der Tankstellenverband rechnet damit, dass sich die Spritpreise danach bei rund 2 Euro pro Liter einpendeln könnten. Zoe Tassovali, Nachrichtenredaktion.
1: Nach einem Zusammenstoß zweier Busse in Oberbayern ist nach Polizeiangaben keiner der Verletzten mehr in akuter Lebensgefahr. Die Unfallstelle sei geräumt. Die beteiligten Busse würden nun von einem Gutachter untersucht. Gestern waren in einer Kurve bei Hebertshausen im Landkreis Dachau ein mit Kindern besetzter Reisebus und ein entgegenkommender Linienbus ohne Fahrgäste zusammengeprallt. Ein Zweitklässler starb. Eine Lehrerin und zwei weitere Kinder wurden schwer verletzt. Zum Sport. Heute startet die XXL-Fußball-Weltmeisterschaft in Kanada, Mexiko und den USA. Die große Eröffnung am Abend deutscher Zeit ist in Mexiko statt im Aztekenstadion. Im Auftaktspiel trifft Co-Gastgeber Mexiko auf Südafrika. Die deutsche Mannschaft startet dann am Sonntag gegen Neuling Curaçao in die WM.
4: Und jetzt für euch das Hessen-Update mit Sean Eising. Die Polizei hat gestern Abend in Laubach auf einen Mann geschossen, der zuvor einen anderen mit einem Messer bedroht haben soll. Der Verdächtige wurde am Bein verletzt. Der Hessische Landtag hat eine Reform des Schulgesetzes beschlossen. Künftig soll die Altersermäßigung für Lehrkräfte erst ab 60 statt bislang ab 55 Jahren

0: greifen. Und der Ausbau der Frankfurter U-Bahn-Linie U5 ins Europaviertel wird erneut teurer. Die Gesamtkosten steigen auf 587 Millionen Euro.
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2: Hier steht ihr aktuell am längsten. Auf der A60 Richtung Rüsselsheim stockt der Verkehr zwischen Ginsheim-Gustavsburg und dem Rüsselsheimer Dreieck auf 5 Kilometern. Ihr verliert dort mindestens 8 Minuten. Auf der A3 Richtung Frankfurt gibt es stockenden Verkehr zwischen Rauenheim und Kelsterbach auf 3 Kilometern. Ihr braucht dort mindestens 6 Minuten länger. Auf der A443 Richtung Wiesbaden steht ihr zwischen dem Dreieck Mainz und Wiesbaden-Eppelallee auf 2 Kilometern. Dort verliert ihr mindestens 5 Minuten. Gute Fahrt.
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2: Bei euch in Darmstadt sind es aktuell 15 Grad, in Mannheim ebenfalls 15 und auch Idstein meldet 15 Grad. In den nächsten Stunden ist es überwiegend locker bewölkt. Heute Nacht sinkt das Thermometer auf milde 12 Grad. Morgen wird es teils bewölkt mit etwas Regen bei bis zu 18 Grad.
3: Schönen Donnerstag euch allen. Heute startet also die Fußball-WM in Kanada, Mexiko und den USA. Habt ihr Bock? Seid ihr schon gehypt? Ich glaube, so richtig geht das erst los, wenn Deutschland dann am Sonntag spielt. Ich freue mich heute auch schon richtig drauf. Ich treffe mich nämlich später noch mit ein paar Freunden. Wir grillen zum WM-Start und gucken uns das ganze Spektakel dann an. Mexiko gegen Südafrika. Ja, direkt mal zum Start. Ich glaube, mit besserem Ende dann für den Co-Gastgeber Mexiko. Ich glaube, das wird so ein strammes 3-1, 4 Tore direkt mal zum Eröffnungsspiel, die ersten würden wir mitnehmen, oder? Wir machen hier jetzt erstmal weiter mit guter Musik. Casey Musgraves, Dry Spell, in den letzten Wochen ja immer auch bei unseren Hot 20 natürlich vertreten. Davor Bruce Springsteen und Roger McGinn. Und los geht's jetzt in dieser 11 Uhr Stunde mit den Brothers Osborne. Hier ist All Night.

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2: Gemeinsam schauen wir jetzt auf die Top 3 Country-Songs aus dem Jahr 1993.
3: Platz 3:
2: George Strait, Easy Come, Easy Go.
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3: Platz 2:
2: John Michael Montgomery, I Love the Way You Love Me.
3: Platz 1.
2: Kaum ein Songname ist als Radiomoderator schwerer auszusprechen. Alan Jackson mit Chattahoochee.

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1: Hier steht ihr aktuell am längsten. Auf der A3 Richtung Frankfurt gibt es zwischen Rauenheim und Kelsterbach 3 Kilometer stockenden Verkehr. Ihr verliert dort mindestens 6 Minuten. Auf der A5 Richtung Kassel steht zwischen dem Nordwestkreuz Frankfurt und dem Bad Homburger Kreuz eine ungesicherte Unfallstelle auf dem mittleren Fahrstreifen. Der Verkehr stockt dort auf 2 Kilometern. Auf der A7 Richtung Fulda stockt der Verkehr zwischen Hünfeld-Schlitz und Fulda Nord auf 1 Kilometer. Ihr verliert dort mindestens 2 Minuten. Gute Fahrt.
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1: In Bürstadt zeigt das Thermometer 15 Grad, Gelnhausen meldet 16 und in Rüsselsheim sind es 17 Grad. In den nächsten Stunden ist es überwiegend locker bewölkt. Heute Nacht sinkt das Thermometer auf milde 12 Grad. Morgen wird es teils bewölkt mit etwas Regen bei bis zu 18 Grad.
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2: Hey ho, wunderschönen Donnerstag euch allen. Schön, dass ihr mit dabei seid hier um kurz nach 11:30. Donnerstag, 11. Juni. Ich bin Cedric Kunz. Eine halbe Stunde haben wir hier gemeinsam noch das Vergnügen. Und ich würde sagen, die Zeit, die nutzen wir für richtig guten Country, oder? Klingt gut. Amy McDonald gleich. This is The Life. Jason Aldean und Luke Bryan davor noch. Songs About Us. Und jetzt gibt's erstmal Willie Nelson mit seiner Version von The City of New Orleans. Schönen Donnerstag.
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1: Ich bin Katrin Müller. Heute ist es soweit, die XXL-Fußball-Weltmeisterschaft in Kanada, Mexiko und den USA startet. Die große Eröffnung am Abend deutscher Zeit ist in Mexiko-Stadt im Aztekenstadion. Im Auftaktspiel trifft Co-Gastgeber Mexiko auf Südafrika. Die deutsche Mannschaft greift dann am Sonntag ins Turnier ein.
2: Direkt nach dem Mittagstraining bekommen die Spieler einen halben Tag frei und können sich das Eröffnungsspiel in ihrem Quartier anschauen, im Graylin Estate. Auf mehreren Leinwänden, eine ist direkt am Pool. Abwehrmann David Raum glaubt, dass mit dem ersten Spiel die WM-Stimmung richtig steigen wird. Die Welt sei bereit. Auch die deutsche Mannschaft, die fühlt sich in der schwülen Hitze in North Carolina sichtbar wohl. Es gibt keine Verletzten und alle fiebern dem ersten Gruppenspiel entgegen. Aus Winston-Salem, Thomas Bremser.
1: Bundeskanzler Friedrich Merz wirbt nach dem Treffen der Koalitionsspitzen mit den Sozialpartnern für Reformbereitschaft aller in Deutschland. Merz machte in seiner Regierungserklärung im Bundestag deutlich, dass die Zeit dränge. Jeden Tag gingen Arbeitsplätze in der Industrie verloren. Unternehmen gäben angesichts hoher Kosten und Bürokratielasten auf, erklärte der Kanzler. Das dürfe so nicht weitergehen. SPD-Chefin Bärbel Baas deutet mögliche weitere Maßnahmen zur Entlastung der Verbraucher nach dem geplanten Aus des Tankrabatts Ende Juni an. Sollten die Energiepreise aber weiter stark steigen, werde man über die Maßnahme noch einmal reden müssen, sagte die Arbeitsministerin im ZDF.
3: Wir werden natürlich darauf schauen, was heißt das für, sag mal, Reserven, für Lieferketten, weil der Konflikt geht ja weiter. Und deshalb werden wir sicherlich auch bis zur Sommerpause und auch darüber hinaus die Lage beobachten und natürlich auch andere Entscheidungen vielleicht noch treffen.
1: Weiter bestehen bleibt erstmal die neue 12-Uhr-Regel, nach der Tankstellen die Preise nur noch einmal am Tag erhöhen dürfen. Der ADAC hat in einer Studie ermittelt, dass die Preissprünge bei Sprit dadurch aber so groß wie nie sind. Bei Diesel liegen zwischen Tageshöchst- und Tiefstpreis im Schnitt mehr als 18 Cent pro Liter, bei Super E10 fast 15 Cent. Nach

0: Dem großflächigen Stromausfall infolge eines Brands in einem Umspannwerk in Reutlingen sind alle Haushalte und Betriebe nun wieder am Netz. Seit dem späten Abend seien auch die restlichen rund 50 betroffenen Gewerbekunden wieder versorgt, teilten die Netzbetreiber mit. Die Ermittler von Generalstaatsanwaltschaft und Landeskriminalamt Stuttgart gehen mittlerweile davon aus, dass der Brand in dem Umspannwerk gelegt wurde.
1: Und jetzt für euch das Hessen-Update mit Sean Eising. Die Polizei hat gestern Abend in Laubach auf einen Mann geschossen, der zuvor einen anderen mit einem Messer bedroht haben soll. Der Verdächtige wurde am Bein verletzt. Der Hessische Landtag hat eine Reform des Schulgesetzes beschlossen. Künftig soll die Altersermäßigung für Lehrkräfte erst ab 60 statt bislang ab 55 Jahren greifen. Und der Ausbau der Frankfurter U-Bahn-Linie U5 ins Europaviertel wird erneut teurer. Die Gesamtkosten steigen auf 587 Millionen Euro.
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3: Hier steht ihr aktuell am längsten. Auf der A5 Richtung Kassel. Zwischen Homberg und dem Ohmtal-Dreieck gibt es 4 Kilometer stockenden Verkehr. Ihr verliert dort mindestens 5 Minuten. Auf der A3 Richtung Frankfurt zwischen Raunheim und Kelsterbach stockt es auf 3 Kilometern. Rechnet mit mindestens 6 Minuten Zeitverlust. Auf der A45 Richtung Gießen zwischen Hammersbach und Altenstadt liegen Spanngurte und ein Stahlseil auf der Fahrbahn. Fahrt dort bitte vorsichtig. Habt eine gute und sichere Fahrt.
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3: Bei euch in Bensheim sind es aktuell 15 Grad, in Bürstadt ebenfalls 15, Friedberg meldet 16 Grad. In den nächsten Stunden ist es überwiegend locker bewölkt, heute Nacht sinkt das Thermometer auf milde 12 Grad. Morgen wird es teils bewölkt mit etwas Regen bei bis zu 18 Grad.
1: Liebe Country-Freunde, ich bin Sean Eising. Heute startet ja die Fußball-Weltmeisterschaft und die findet genau da statt, wo auch unser Sound zu Hause ist. In den USA, in Kanada und Mexiko. Also da, wo weite Straßen, große Bühnen und dieses typische Country-Gefühl von Freiheit zusammenkommen. 48 Teams sind dabei, 3 Länder und heute Abend geht's los mit Mexiko gegen Südafrika in Mexico City. Und irgendwie passt das doch heute alles ziemlich gut zusammen. Fußball auf der ganz großen Bühne und wir mitten im Country-Soundtrack dazu. Ich habe jetzt gleich Johnny Cash für euch mit Ring of Fire. Vorher gibt's noch Carly Pearce mit Truck on

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1: 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Und jetzt schauen wir auf die Top 3 Country-Songs aus dem Jahr 1988.
2: Platz 3.
1: Los geht's mit Restless Heart, Wheels.
2: Platz 2.
1: Und da landet Keith Whitley mit When You Say Nothing At All. Yeah, you say it best
2: 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Platz 1.
1: Hier haben wir Fairground Attraction mit Perfect. Der Song, der wurde übrigens auch ein Jahr später noch als britische Single des Jahres ausgezeichnet. 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
3: 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Alle meine Freunde waren im Zeltlager, nur ich konnte mal wieder nicht mit.
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7: Auf der A7 Richtung Erfurt, auf der Überleitung vom Kirchheimer Dreieck zur A4, liegen Reifenteile auf der Fahrbahn. Ebenfalls auf der A7 Richtung Fulda gibt es zwischen Niederaula und Fulda Nord 1 Kilometer stockenden Verkehr. Auf der A4 Richtung Kirchheimer Dreieck steht zwischen Gerstungen und Wildeck-Obersuhl ein kaputter Lastkraftwagen auf dem rechten Fahrstreifen. Die Fahrbahn ist dadurch verengt. Auf der A3 Richtung Würzburg stockt es zwischen dem Offenbacher Kreuz und Oberzhausen auf 2 Kilometern. Rechnet mit mindestens 2 Minuten Zeitverlust. Habt eine gute und sichere Fahrt.
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7: Bei euch in Mannheim sind es aktuell 16 Grad, in Grünstadt 17 und in Groß-Gerau messen wir 18 Grad. In den nächsten Stunden ist es überwiegend locker bewölkt. Heute Nacht sinkt das Thermometer auf milde 12 Grad. Morgen wird es teils bewölkt mit etwas Regen bei bis zu 18 Grad.
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8: Weiter geht's hier im Country Mittag bei The Wolf und während bei der offiziellen WM-Eröffnungsfeier heute Abend in Mexiko unter anderem Shakira auf der Bühne steht und dort auch ihren neuen WM-Song Dai Dai gemeinsam mit Burna Boy präsentiert, bleiben wir hier bei unseren Lieblingen. Ich habe hier gleich Alabama für euch mit I'm in a Hurry and I Don't Know Why und jetzt gibt's erstmal Jordan Davis mit Turn This Truck Around. Schönen Donnerstag!

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2: Ich bin Katrin Müller. Bundeskanzler Friedrich Merz wirbt nach dem Treffen der Koalitionsspitzen mit den Sozialpartnern für Reformbereitschaft aller in Deutschland. Merz machte in seiner Regierungserklärung im Bundestag deutlich, dass die Zeit dränge.
3: Entweder also wir schließen weiter die Augen davor und geben uns weiter der Illusion hin, und es wäre nichts anderes als eine Illusion, das werde schon alles irgendwie gut gehen. Oder, und das ist die andere Möglichkeit, wir nutzen die Stärken und Potenziale, die wir haben, um das Ruder für alle herumzureißen und uns auf allen Feldern, auf denen das nötig ist, wieder besser aufzustellen.
2: Jeden Tag gingen Arbeitsplätze in der Industrie verloren, Unternehmen geben angesichts hoher Kosten und Bürokratielasten auf, erklärte Merz. Das dürfe so nicht weitergehen. Tanken kann je nach Uhrzeit inzwischen deutlich teurer oder günstiger sein. Seit der neuen 12-Uhr-Regel sind die Preissprünge laut ADAC so groß wie nie. Bei Diesel liegen zwischen Tageshöchst- und Tiefstpreis im Schnitt mehr als 18 Cent pro Liter, bei Super E10 fast 15 Cent.
4: Wer sparen will, sollte den richtigen Zeitpunkt erwischen. Laut ADAC sind die Preise meist kurz vor Mittag am niedrigsten. Bei einer Tankfüllung von 50 Litern lassen sich so im Schnitt mehr 7 Euro bei Benzin und über 9 Euro bei Diesel sparen. Der Autoclub sieht die starken Ausschläge trotzdem kritisch. Ende Juni fällt der Tankrabatt aber auch schon wieder weg. Dann könnte Sprit erneut teurer werden. Der Tankstellenverband rechnet damit, dass sich die Spritpreise danach bei rund 2 Euro pro Liter einpendeln könnten. Zoe Tassovali, Nachrichtenredaktion.
2: Nach einem Zusammenstoß zweier Busse in Oberbayern ist nach Polizeiangaben keiner der Verletzten mehr in akuter Lebensgefahr. Die Unfallstelle sei geräumt. Die beteiligten Busse würden nun von einem Gutachter untersucht. Gestern waren in einer Kurve bei Hebertshausen im Landkreis Dachau ein mit Kindern besetzter Reisebus und ein entgegenkommender Linienbus ohne Fahrgäste

0: zusammengeprallt. Ein Zweitklässler starb. Eine Lehrerin und zwei weitere Kinder wurden schwer verletzt. Zum Sport. Heute startet die XXL-Fußball-Weltmeisterschaft in Kanada, Mexiko und den USA. Die große Eröffnung am Abend deutscher Zeit ist in Mexiko-Stadt im Aztekenstadion. Im Auftaktspiel trifft Co-Gastgeber Mexiko auf Südafrika. Die deutsche Mannschaft startet dann am Sonntag gegen Neuling Curaçao in die WM.
1: Und jetzt für euch das Hessen-Update mit Sean Eising. Die Polizei hat gestern Abend in Laubach auf einen Mann geschossen, der zuvor einen anderen mit einem Messer bedroht haben soll. Der Verdächtige wurde am Bein verletzt. Der Hessische Landtag hat eine Reform des Schulgesetzes beschlossen. Künftig soll die Altersermäßigung für Lehrkräfte erst ab 60 statt bislang ab 55 Jahren greifen. Und der Ausbau der Frankfurter U-Bahn-Linie U5 ins Europaviertel wird erneut teurer. Die Gesamtkosten steigen auf 587 Millionen Euro.
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3: Hier steht die aktuell am längsten. Auf der A3 Richtung Köln gibt es zwischen Kelsterbach und dem Mönchhof-Dreieck 2 Kilometer Stau. Ebenfalls auf der A3 Richtung Köln stockt der Verkehr zwischen Limburg-Nord und Dietz. Auf der A7 Richtung Kassel steht ihr zwischen Hattenbacher Dreieck und Kirchheim auf 2 Kilometern. In der Gegenrichtung, Richtung Fulda, gibt es zwischen Niederaula und Fulda-Nord 1 Kilometer Stau. Auf der A5 Richtung Kassel liegt zwischen Frankfurt-Westhafen und dem Westkreuz Frankfurt ein Kanister auf der Fahrbahn. Im weiteren Verlauf Richtung Kassel gibt es zwischen Homberg und dem Ohmtal-Dreieck 1 Kilometer Stau. Gute Fahrt.
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3: In Friedberg sind es aktuell 18 Grad, in Darmstadt haben wir 17, genauso wie in Babenhausen. In den nächsten Stunden ist es überwiegend locker bewölkt. Heute Nacht sinkt das Thermometer auf milde 12 Grad. Morgen wird es teils bewölkt mit etwas Regen bei bis zu 18 Grad.
1: Nach eins haben wir es an diesem Donnerstag. Ich bin Sean Eising und heute ist nicht nur WM-Start angesagt. Nee, heute heißt es hier bei uns auch wieder Hosted By. Ab 18 Uhr übernimmt hier also wieder ein echter Country-Star das Mikro. Diesmal ist es Joshua Patron.
4: Oh,
1: wir freuen uns auf eine tolle Sendung von Joshua. Los geht's, wie gesagt, um 18 Uhr. Bis dahin leg ich weiter auf und ich habe hier jetzt Keith Urban für euch. Wir hören Hard Like a Hometown.

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9: Hier steht ihr aktuell am längsten. Auf der A3 Richtung Köln gibt es zwischen Kelsterbach und Raunheim 4 Kilometer stockenden Verkehr. Auf der A5 Richtung Kassel staut es sich zwischen Homberg und dem Ohmtal-Dreieck auf 2 Kilometern. In der Gegenrichtung, Richtung Frankfurt, steht ihr zwischen dem Bad Homburger Kreuz und dem Nordwestkreuz Frankfurt auf 1 Kilometer. Auf der A7 Richtung Fulda bildet sich zwischen Niederaula und Fulda Nord ein 2 Kilometer langer Stau. Ebenfalls auf der A7 Richtung Kassel gibt es zwischen Kassel Nord und dem Kreuz Kassel Mitte 1 Kilometer Stau. Wir wünschen euch eine gute Fahrt.
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9: In Hochheim am Main sind es aktuell 18 Grad. Genauso viel haben wir in Pfungstadt und auch in Rüsselsheim messen wir 18 Grad. In den nächsten Stunden ist es überwiegend bewölkt mit leichtem Regen. Heute Nacht sinkt das Thermometer auf milde 14 Grad. Morgen wird es wechselhaft mit Wolken und Regen bei bis zu 20 Grad.
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10: Weiter geht's hier im Country-Nachmittag bei The Wolf. Wir machen weiter mit unseren Lieblingen. Ich habe hier gleich Casey Musgraves für euch mit Middle of Nowhere. Außerdem könnt ihr euch auf die Eagles freuen. Die waren ja gestern noch unsere Legenden des Tages und die bären uns gleich wieder mit Hotel California. Und jetzt machen wir erstmal weiter mit der Kombination aus Lainey Wilson und Miles Smith. Wir hören Nice to Meet You.
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0: Frankfurter U-Bahn-Linie U5 ins Europaviertel wird erneut teurer. Die Gesamtkosten steigen auf 587 Millionen Euro.
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2: Hier steht ihr aktuell am längsten. Auf der A7 Richtung Kassel zwischen Niederaula und Fulda Nord gibt es 2 Kilometer Stau. Ebenfalls auf der A7 Richtung Fulda zwischen Bad Brückenau-Volkers und dem Fuldaer Dreieck staut es sich auf 2 Kilometern. Auf der A7 Richtung Kassel zwischen dem Hattenbacher Dreieck und Kirchheim steht ihr auf 1 Kilometer. In der Gegenrichtung, Richtung Fulda, zwischen Kassel-Nord und dem Kreuz Kassel-Mitte gibt es 2 Kilometer Stau. Habt eine gute und sichere Fahrt.
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2: In Gelnhausen zeigt das Thermometer gerade 16 Grad. Etwas wärmer ist es in Alzey mit 18 Grad, während Selters 15 Grad meldet. In den nächsten Stunden ist es überwiegend bewölkt mit leichtem Regen. Heute Nacht sinkt das Thermometer auf milde 14 Grad. Morgen wird es wechselhaft, mit Wolken und Regen bei bis zu 20 Grad.
0: Liebe Country-Freunde, ihr hört immer noch The Wolf und zwar jetzt um 2:15. Da begleite ich euch weiter in Richtung WM-Start. Heute Abend geht's ja los mit Mexiko gegen Südafrika. Wir sind erst am Sonntag dran, die USA am Samstag. Amerikanische Künstler habe ich aber auch jetzt schon für euch. Gleich zum Beispiel Tim McGraw mit The Joker, davor Luke Combs mit The Kind of Love We Make.

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1: Hey Leute, habt ihr das hier auch gelesen? Sophia und Noah waren 2025 wieder die beliebtesten Vornamen bei Babys in Deutschland. Und zwar schon zum dritten Mal in Folge. Dazu werden Namen wie Theo, Leo oder Mia auch immer beliebter. Also eher kürzer, klar und modern. Und ich habe mich da direkt gefragt, wie das wäre, wenn man das in Richtung Country dreht. Da sind wahrscheinlich Morgan, Zack, Luke und Ella gerade ziemlich weit vorne. Aber ich stehe ja auch auf so richtige Country-Namen, so richtig was Altes, sowas wie Waylon oder zum Beispiel Mackenzie Carpenter. Die hören wir jetzt zusammen mit Midland und I Wish You Would.

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10: Hier steht ihr aktuell am längsten. Auf der A7 Richtung Fulda gibt es zwischen Niederaula und Fulda Nord 2 Kilometer Stau. In der Gegenrichtung staut es sich zwischen Bad Brückenau Wildflecken und dem Fulda A3-Eck auf 3 Kilometern. Auf der A45 Richtung Gießen liegen zwischen Herborn West und Herborn Süd mehrere Reifenteile auf allen Fahrstreifen. Ebenfalls dort steht ein kaputter Lastkraftwagen auf dem Standstreifen. Auf der A49 Richtung Gießen gibt es zwischen Kassel Industriepark und Kassel Niederzweren 2 Kilometer Stau. Gute Fahrt.
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10: In Hofheim am Taunus zeigt das Thermometer 20 Grad. Grünstadt meldet 19 Grad, während es in Heppenheim 17 Grad sind. In den nächsten Stunden ist es überwiegend bewölkt mit leichtem Regen. Heute Nacht sinkt das Thermometer auf milde 14 Grad. Morgen wird es wechselhaft, mit Wolken und Regen bei bis zu 20 Grad.
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11: Wir melden uns zurück hier im Country Nachmittag bei The Wolf. Ich bin Sean Eising und hier geht's jetzt weiter mit Shibuzi und Born to Die. Letzte Woche noch auf Platz 3 in der The Wolf Hot 20 gewesen. Ich bin gespannt, wo er morgen landet. 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
1: Liebe Country-Freunde, bei uns geht's heute Abend wieder richtig rund. Die heutige Folge von Hosted By, die übernimmt nämlich Joshua Patron.
2: Oh, pretty baby, drives me crazy.
1: Ja, bei Hosted By, da übergeben wir ja jeden Donnerstag ab 18 Uhr für eine Stunde dieses Mikro hier, wo ich gerade reinrede, an echte Country-Künstler. Und heute Abend ist es eben Joshua Patron. Ich kann es euch schon sagen, Joshua hat eine geile Sendung vorbereitet. Mit dabei sind natürlich auch seine persönlichen Favoriten. Es gibt zum Beispiel Mucke von Zach Bryan.
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1: Ja, und auch Bruce Springsteen ist mit dabei. Ja, und wie es sich bei Hosted By so gehört, darf natürlich auch der Künstler selbst nicht fehlen, Joshua Patron. Und den habe ich auch jetzt schon mal als kleinen Vorgeschmack hier für euch. Und zwar hören wir Free World.
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1: Ich bin Ursula Winkler. Bundeskanzler Merz wirbt nach dem Treffen der Koalitionsspitzen mit den Sozialpartnern für Reformbereitschaft aller in Deutschland. Das Gespräch habe in guter, konstruktiver Atmosphäre stattgefunden und sie würden es zu einzelnen Themen auch weiter fortsetzen, sagte Merz in einer Regierungserklärung im Bundestag. Er machte deutlich, dass die Zeit für Reformen dränge. Jeden Tag gingen Arbeitsplätze in der Industrie verloren. Unternehmen gäben angesichts hoher Kosten und Bürokratielasten auf, sagte er. Der Tankrabatt fällt wie geplant Ende des Monats weg. Union und SPD wollen die Maßnahme nicht verlängern, aber bei stark steigenden Spritpreisen schnell reagieren. Aber wie? Die Debatte darüber läuft.
2: Union und SPD deuten schon mögliche weitere Entlastungsmaßnahmen an, ohne aber konkret zu werden. Hintergrund ist zum einen, dass ein Ende des Iran-Krieges, der die Spritpreise so hoch getrieben hat, immer noch nicht absehbar ist. Und ein Preissprung an der Tankstelle kurz vor den Sommerferien dürfte in der Bevölkerung wenig populär sein. Auch der ADAC findet das nicht vermittelbar und fordert weitere Entlastungen zielgerichtet für besonders Betroffene. Verbraucherschützer fordern statt neuer Schnellschüsse wie dem Tankrabatt jetzt dauerhafte Maßnahmen, etwa eine Senkung der Stromsteuer für private Haushalte. Onni Tochau, Berlin.
1: Ein Elternpaar aus Bayern hat zum dritten Mal Zwillinge bekommen. Die beiden Töchter kamen in Fürth auf die Welt. Einmal sei besonders, zweimal außergewöhnlich, dreimal in Folge kaum zu glauben, schrieb das Klinikum auf Instagram. Das Paar hatte schon 2023 zwei Jungen und ein Jahr später zwei Mädchen bekommen. Die Ärzte sprechen von einem Zufall. Es habe keine künstlichen Befruchtungen gegeben. In wenigen Stunden beginnt in Mexiko-Stadt die Fußball-WM. Bisher hielt sich die Vorfreude in Deutschland noch ziemlich in Grenzen. Wir machen den allerletzten Stimmungscheck. Freuen Sie sich auf die WM?
3: Ich weiß nicht mal, wann die anfängt. Heute. Tada!
4: Normal, wie jeder andere. Ich sehe es überall. Ich werde einige Spiele schauen, weiß, in welcher Gruppe wir spielen.
5: Ich habe schon immer was anderes gemacht, wenn andere Leute zum Fußball gehen.
6: Ich beschäftige mich halt schon mein ganzes Leben lang mit Sport und verfolge das auch mit großem Interesse.
7: Noch gar nicht, aber es geht langsam so, kocht es in mir hoch, auch durch die Beiträge im Fernsehen und so, ja.
1: Das Auftaktspiel Mexiko-Südafrika startet um 21 Uhr, die Eröffnungsshow etwa 90 Minuten vorher.
8: Und jetzt für euch das Hessen-Update mit Sean Eising. Die Polizei hat gestern Abend in Laubach auf einen Mann geschossen, der zuvor einen anderen mit einem Messer bedroht haben soll. Der Verdächtige wurde am Bein verletzt. Der Hessische Landtag hat eine Reform des Schulgesetzes beschlossen. Künftig soll die Altersermäßigung für Lehrkräfte erst ab 60 statt bislang ab 55 Jahren greifen. Und der Ausbau der Frankfurter U-Bahn-Linie U5 ins Europaviertel wird erneut teurer. Die Gesamtkosten steigen auf 587 Millionen Euro.
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9: Hier steht ihr aktuell am längsten. Auf der A7 Richtung Fulda gibt es zwischen Bad Brückenau Wildflecken und dem Fulda A3-Eck 6 Kilometer Stau. In der Gegenrichtung, Richtung Kassel, rollt der Verkehr zwischen Melsungen und Guxhagen nur stockend. Dort ist die Unfallaufnahme auf dem Standstreifen im Einsatz und es besteht Aquaplaning-Gefahr. Ebenfalls auf der A7 Richtung Fulda steht ihr zwischen Malsfeld und Homberg 5 Kilometer im stockenden Verkehr. Im weiteren Verlauf Richtung Fulda gibt es zwischen Niederaula und Fulda Nord 2 Kilometer Stau. Auf der A7 Richtung Fulda kommt es zwischen Kassel Nord und dem Dreieck Kassel Süd zu 2 Kilometern Stau. Habt eine gute und sichere Fahrt.
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9: In Mainz sind es aktuell 20 Grad. In Frankfurt haben wir 19, genauso in Idstein. In den nächsten Stunden ist es überwiegend bewölkt mit leichtem Regen. Heute Nacht sinkt das Thermometer auf milde 14 Grad. Morgen wird es wechselhaft, mit Wolken und Regen bei bis zu 20 Grad.
8: Hallo, liebe Country-Freunde, ich bin Sean Eising. Heute startet ja die Fußball-Weltmeisterschaft und die findet genau da statt, wo auch unser Sound zu Hause ist. In den USA, in Kanada und Mexiko. Also da, wo weite Straßen, große Bühnen und dieses typische Country-Gefühl von Freiheit eben zusammenkommen. 48 Teams sind mit dabei, drei Länder und heute Abend geht's los mit Mexiko gegen Südafrika in Mexico City. Und irgendwie, finde ich, passt das alles heute ziemlich gut zusammen.

zusammen. Fußball auf der ganz großen Bühne und wir mitten im Country-Soundtrack dazu. Ich habe jetzt gleich Johnny Cash für euch mit Cats in the Cradle. Vorher gibt's noch die Chicks mit Wide Open Spaces.

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0: Das war gerade Beyoncé mit Texas Hold'em und jetzt hören wir nochmal rein in unseren Song des Tages. Cedric Kunz aus dem Country Morgen hat da folgenden Song ausgesucht.
1: Traveling Wilburys, End of the Line. Und das ist so einer dieser Songs, bei denen allein die Besetzung ja wirklich schon komplett absurd ist. Also George Harrison, Bob Dylan, Tom Petty, Roy Orbison und Jeff Lynne und die alle eben in einer Band. Also die Traveling Wilburys waren quasi der Inbegriff einer Supergroup. Und End of the Line, das war dann der letzte Song auf dem Debütalbum Traveling Wilburys Volume 1, das 1988 erschien. Als Single kam der Song Anfang 1989 raus und besonders schön, beim Gesang teilen sich ja die Stars gefühlt alle die Rollen. Also Tom Petty singt so große Teile der Strophen, George Harrison, Jeff Lynne und Roy Orbison übernehmen dann so die markanten Zeilen im Refrain. Und der Song, der hat gerade auch im Nachgang eine super emotionale Note bekommen, denn Roy Orbison, der ist ja gestorben im Dezember 1988, also noch bevor das Musikvideo gedreht wurde. Und deshalb sieht man auch im Video bei seinen Gesangparts eben nicht ihn selbst, sondern einfach seine Gitarre auf einem Schaukelstuhl und dazu noch ein Bild von ihm. Alles so ein bisschen als stilles Denkmal, ganz, ganz tolle Geste und wir hören jetzt eben diesen Song hier bei uns. Es ist unser Song des Tages hier bei The Wolf, die Traveling Wilburys mit End of the Line. Schönen guten Morgen.

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5: Hier steht ihr aktuell am längsten. Auf der A5 Richtung Kassel gibt es zwischen Frankfurt Flughafen Nord und dem Bad Homburger Kreuz 7 Kilometer Stau. Ebenfalls auf der A5 Richtung Frankfurt liegen zwischen Alsfeld Ost und Alsfeld West mehrere Holzteile auf dem rechten Fahrstreifen. Auf der A3 Richtung Würzburg stockt es zwischen dem Frankfurter Kreuz und dem Offenbacher Kreuz auf 5 Kilometern. In der Gegenrichtung Richtung Köln staut es sich zwischen Kelsterbach und dem Mönchhof-Dreieck auf 3 Kilometern. Auf der A7 Richtung Kassel gibt es zwischen dem Hattenbacher Dreieck und Kirchheim 2 Kilometer Stau. In der Gegenrichtung Richtung Hannover stockt der Verkehr zwischen dem Kreuz Kassel-Mitte und Kassel-Ost auf 2 Kilometern. Habt eine gute und sichere Fahrt.
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5: In Selters zeigt das Thermometer 17 Grad. Friedberg meldet 18 Grad, während es in Aschaffenburg 16 Grad sind. In den nächsten Stunden ist es überwiegend bewölkt mit leichtem Regen. Heute Nacht sinkt das Thermometer auf milde 14 Grad. Morgen wird es wechselhaft, mit Wolken und Regen bei bis zu 20 Grad.
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6: Weiter geht's hier im Country-Nachmittag bei The Wolf. Und während bei der offiziellen WM-Eröffnungsfeier heute Abend in Mexiko unter anderem Shakira auf der Bühne steht und dort auch ihren neuen WM-Song Die Die gemeinsam mit Burna Boy präsentiert, bleiben wir hier bei unseren Lieblingen. Ich habe hier gleich die Eagles für euch mit Peaceful Easy Feeling und jetzt erstmal Kane Brown mit Woman. Schönen Donnerstag!
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1: Chris Jensen war das gerade mit Good Vibes, genau die Vibes, die man an so einem Donnerstagnachmittag gebrauchen kann. Und das sind auch genau die Vibes, die wir hier beibehalten wollen. Ich habe hier gleich Tyler Hubbard für euch mit Dancing in the Country.
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1: Außerdem hören wir Conway Twitty mit seinem Cover von Slow Hand.
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1: Ja, und jetzt geht's direkt weiter mit Wyatt Flores und Running on E.

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1: Ich bin Ursula Winkler. Die USA und der Iran haben sich in der zweiten Nacht in Folge heftig gegenseitig beschossen, womit sich der Konflikt trotz der seit 2 Monaten geltenden Waffenruhe gefährlich hochschaukelt. Jetzt droht US-Präsident Trump mit der Übernahme der Insel Kark, die für Irans Ölindustrie sehr wichtig ist. Man werde die vollständige Kontrolle über Irans Öl- und Gasmärkte erlangen, schrieb Trump auf der Plattform Truth Social. Er kündigte auch neue schwere Angriffe auf den Iran an. Kanzler Merz hat mit seiner Regierungserklärung im Bundestag Hohn und Spott geerntet. Die schwarz-rote Koalition solle sich mal zusammenreißen und liefern, sagte etwa Grünen-Fraktionschefin Hasselmann. Die AfD-Co-Vorsitzende Weidel warf der Bundesregierung vor, Milliardenbeträge zu verschwenden.
2: Das Wort Reformen sei längst zu einem Synonym für Kürzungen verkommen. Und zwar immer bei den gleichen, ätzte Grünen-Fraktionschefin Hasselmann. Linken-Fraktionschef Pellmann sprach von einem sozialen Kahlschlag im Land, während gleichzeitig Milliarden bei den Rüstungsfirmen versickerten. Für Oppositionsführerin Weidel hat Schwarz-Rot bei den aktuellen Krisen schlicht versagt. Merz' Rede sei der Abgesang eines Gescheiterten, so Weidel. Zuvor hatte der Kanzler die anstehenden Reformen verteidigt und jeden dazu aufgerufen, sich zu beteiligen. Tanja Wagner, Nachrichtenredaktion.
1: Mit der ersten Zinserhöhung seit fast 3 Jahren stemmt sich die Europäische Zentralbank gegen den Inflationsschub infolge des Irankriegs. Die Euro-Währungshüter heben den für Banken und Sparer wichtigen Einlagenzins um 0,25 Prozentpunkte auf 2,25% an. Höhere Zinsen verteuern Kredite. Sparer profitieren dagegen, wenn Banken steigende Leitzinsen weiterreichen. Heute startet die XXL-Fußball-WM in Kanada, Mexiko und den USA. Die große Eröffnung ist in Mexiko-Stadt im Aztekenstadion.
3: Eine Megashow soll die Fans vor dem Anpfiff in Stimmung bringen. Popstar Shakira will erstmals den WM-Song Die Die live präsentieren. Mögliche Gewitter und radikale Lehrerproteste überschatten jedoch den Start des Turniers. Die Zufahrtsstraßen zum Stadion sind weitgehend abgesperrt. Auch die Fanmeile im historischen Zentrum der Stadt wird streng überwacht, damit Protestaktionen das Fußballfest nicht beeinträchtigen. Aus Mexiko-Stadt Andreas Osacavius.
1: Das Auftaktspiel Mexiko-Südafrika startet um 21 Uhr, die Eröffnungsshow etwa 90 Minuten vorher.
4: Und jetzt für euch das Hessen-Update mit Sean Eising. In Frankfurt haben Buskameras seit dem Start eines Pilotprojekts über 400 Falschparker erfasst. Nach 4 Monaten wurden bereits über 300 Bußgeldbescheide verschickt. In Hessen sollen Umbauten und Sanierungen an denkmalgeschützten Gebäuden einfacher werden. Der Landtag hat eine Reform des Denkmalschutzgesetzes beschlossen. Der Landtag hat außerdem Änderungen beim Naturschutz am Grünen Band beschlossen. Private Flächen sollen von zusätzlichen Auflagen ausgenommen werden. Naturschützer kritisieren die Entscheidung.
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5: Hier steht ihr aktuell am längsten. Auf der A7 Richtung Fulda gibt es zwischen Bad Brückenau und dem Fulda Dreieck

0: 7 Kilometer Stau. In der Gegenrichtung, Richtung Kassel, staut es sich zwischen dem Hattenbacher Dreieck und Kirchheim auf 2 Kilometern. Ebenfalls auf der A7 Richtung Fulda kommt ihr zwischen Niederaula und Fulda Nord nur langsam voran. Dort staut es sich auf 3 Kilometern. Auf der A5 Richtung Frankfurt liegt zwischen Alsfeld Ost und Alsfeld West Holz auf dem rechten Fahrstreifen. In der Gegenrichtung Richtung Kassel stockt der Verkehr zwischen Frankfurt Flughafen Nord und dem Nordwestkreuz Frankfurt auf 6 Kilometern. Habt eine gute und sichere Fahrt.
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0: In Hofheim am Taunus haben wir aktuell 19 Grad, in Bad Nauheim sowie Aschaffenburg jeweils 17 Grad. In den nächsten Stunden ist es überwiegend bewölkt mit leichtem Regen. Heute Nacht sinkt das Thermometer auf milde 14 Grad. Morgen wird es wechselhaft, mit Wolken und Regen bei bis zu 20 Grad.
2: Kurz nach vier haben wir es an diesem Donnerstag. Ich bin Sean Eising und heute ist nicht nur WM-Start angesagt. Nee, heute heißt es hier bei uns auch wieder Hosted By. Ab 18 Uhr übernimmt hier also wieder ein echter Country-Star. Dieses Mikro, diesmal ist es Joshua Patron.
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2: Wir freuen uns auf eine tolle Sendung von Joshua. Los geht's, wie gesagt, um 18 Uhr, also in ungefähr 2 Stunden. Bis dahin leg ich weiter auf. Und ich habe jetzt Terry Clark und Ashley McBride für euch. Wir hören Better Things to Do.

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1: Liebe Country-Freunde, ich habe es gerade schon kurz angesprochen. Bei uns geht's heute Abend wieder richtig rund. Die heutige Folge von Hosted By, die übernimmt nämlich Joshua Patron.
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1: Ja, bei Hosted By, da übergeben wir ja jeden Donnerstag ab 18 Uhr für eine Stunde dieses Mikro hier, wo ich reinspreche an echte Country-Künstler. Und heute Abend ist eben Joshua Patron dran. Ich kann es euch schon sagen, Joshua hat eine richtig coole Sendung vorbereitet und dabei natürlich auch seine eigenen Country-Favoriten mit eingebaut. Zum Beispiel ist, ich kann es ja schon mal verraten, Zach Bryan mit dabei. Und auch auf Bruce Springsteen dürft ihr euch später freuen. Ja, und wie sich das bei Hosted By gehört, darf der Künstler selbst natürlich auch nicht zu kurz kommen. Joshua Patron ist natürlich auch am Start. Und ich habe ihn jetzt auch schon mal hier als kleinen Vorgeschmack für euch mit In My Room.

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0: Ich habe Mercy mit Sean McConnell geschrieben, einem meiner Lieblingsautoren. Ich habe ihm von einer alten Beziehung erzählt und dabei das Wort Mercy benutzt. Er meinte nur, wow, das muss der Titel sein. Der Song entstand dann ziemlich schnell mit vielen emotionalen Momenten. Wir wollten einen ganz intimen, ehrlichen Song schreiben. Und ich sage das nicht oft, aber bei Mercy hoffe ich tatsächlich, dass er die Leute ein kleines bisschen traurig macht. Ich wünsche mir, dass sich jeder, der ihn hört, an einen Moment erinnert, in dem er sich genauso gefühlt hat.
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1: Ich bin Sean Eising. In Frankfurt sind seit dem Start eines Pilotprojekts mehr als 400 Falschparker von Buskameras erfasst worden. Das haben das Mobilitätsdezernat, das Ordnungsamt sowie die Nahverkehrsgesellschaft Traffic als Zwischenbilanz mitgeteilt. Die Kameras sind in Linienbussen hinter der Windschutzscheibe montiert und können von den Fahrern per Knopfdruck ausgelöst werden. Dokumentiert werden so Autos, die etwa Busspuren blockieren oder das Anfahren von Haltestellen behindern. Nach 4 Monaten Probebetrieb wurden bereits über 300 Bußgeldbescheide und 75 Verwarngeldbescheide verschickt. Ein Schwerpunkt beim Parken auf Busspuren sei das Ausgehviertel Altsachsenhausen. In Hessen werden Sanierungen und Umbauten an denkmalgeschützten Häusern in Zukunft erleichtert. Der Landtag hat mit den Stimmen von CDU und SPD eine Reform des Denkmalschutzgesetzes beschlossen. Künftig sollen etwa Genehmigungsverfahren schneller und digitaler werden. Für bestimmte Arbeiten wie etwa neue Heizungen, Bäder oder Küchen soll in vielen Fällen keine Genehmigung mehr nötig sein. Und Hessen lockert außerdem den Naturschutz am grünen Band entlang der früheren innerdeutschen Grenze. Der Landtag hat beschlossen, private Flächen künftig von zusätzlichen gesetzlichen Auflagen auszunehmen. Ökologisch besonders wertvolle öffentliche Flächen sollen aber weiterhin streng geschützt bleiben.
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2: Hier steht ihr aktuell am längsten. Auf der A5 Richtung Kassel gibt es zwischen Frankfurt Flughafen Nord und dem Nordwestkreuz Frankfurt 6 Kilometer stockenden Verkehr. In der Gegenrichtung steht ihr zwischen Alsfeld West und dem Ohmtal-Dreieck auf 2 Kilometern. Auf der A6 Richtung Heilbronn zwischen Ludwigshafen Nord und dem Vierenheimer Dreieck stockt der Verkehr auf 5 Kilometern. In der Gegenrichtung ist es zwischen dem Vierenheimer Dreieck und dem Kreuz Frankenthal ebenfalls 5 Kilometer stockend. Auf der A3 Richtung Köln zwischen Frankfurt Flughafen und dem Mönchhof-Dreieck gibt es 3 Kilometer Stau. In der Gegenrichtung stockt es zwischen dem Frankfurter Kreuz und dem Offenbacher Kreuz auf 4 Kilometern. Habt eine gute und sichere Fahrt.
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3: In Gelnhausen zeigt das Thermometer 19 Grad. Hofheim am Taunus meldet 20 Grad, während es in Alzey 18 Grad sind.
4: In der Nacht sinkt das Thermometer auf milde 13 Grad. So wird das Wetter morgen. Es erwartet euch ein Tag mit teils bewölktem Himmel und Regen. Bei anfangs 13 Grad. Im Laufe des Tages steigt das Thermometer auf bis zu 18 Grad an.
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1: Weiter geht's hier im Country-Nachmittag bei The Wolf. Wir machen weiter mit unseren Lieblingen. Ich habe hier gleich Russell Dickerson für euch mit Worth Your Wild.
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1: Außerdem gibt's für euch die Superkombi aus Crosby, Stills und Nash mit Wasted on the Way. Und jetzt machen wir erstmal weiter mit John Party und Boots Off.

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1: Das war Russell Dickerson mit Worth Your Wild. Ich habe hier jetzt gleich noch Megan Maroney für euch mit Am I Okay? Außerdem gibt's gleich Travis Tritt mit seiner Version von Burning Love. Ja, und jetzt habe ich hier Country-Legende Shania Twain für euch mit der Leadsingle ihres neuesten Albums. Das kam im Mai raus und ja, wir hören jetzt rein in Dirty Rosie.

0: Und jetzt für euch das Hessen-Update mit Sean Eising. In Frankfurt haben Buskameras seit dem Start eines Pilotprojekts über 400 Falschparker erfasst. Nach 4 Monaten wurden bereits über 300 Bußgeldbescheide verschickt. In Hessen sollen Umbauten und Sanierungen an denkmalgeschützten Gebäuden einfacher werden. Der Landtag hat eine Reform des Denkmalschutzgesetzes beschlossen. Der Landtag hat außerdem Änderungen beim Naturschutz am Grünen Band beschlossen. Private Flächen sollen von zusätzlichen Auflagen ausgenommen werden. Naturschützer kritisieren die Entscheidung.
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2: Hier steht ihr aktuell am längsten. Auf der A6 Richtung Kaiserslautern gibt es zwischen dem Vierenheimer Kreuz und dem Kreuz Frankenthal 8 Kilometer Stau. In der Gegenrichtung, Richtung Heilbronn, stockt der Verkehr zwischen dem Vierenheimer Kreuz und Schwetzingen.

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1: In Rüsselsheim zeigt das Thermometer 20 Grad, in Mainz ebenfalls 20 Grad. Bad Nauheim meldet 17 Grad.
2: In der Nacht sinkt das Thermometer auf milde 13 Grad. So wird das Wetter morgen. Es erwartet euch ein Tag mit teils bewölktem Himmel und Regen. Bei anfangs 13 Grad, im Laufe des Tages steigt das Thermometer auf bis zu 18 Grad an.
3: Heute Sean Eising immer noch hier hinterm Mikro und wir starten auch schon wieder rein in die letzte Stunde der Sendung, bevor es hier dann weitergeht mit Joshua Patron und Hosted By. Und das machen wir jetzt kurz und knapp. Hier ist Gabby Barrett mit Glory Days. Ich wünsche euch viel Spaß.

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1: Hi Leute, habt ihr das hier auch gelesen, die Tage? Sophia und Noah waren auch 2025 wieder die beliebtesten Vornamen für Babys in Deutschland. Und zwar schon zum dritten Mal in Folge. Und dazu werden Namen wie Theo, Leo oder Mia immer beliebter. Also eher kürzer, klar und modern. Und ich habe mich, als ich das gelesen habe, direkt gefragt, wie das denn wäre, wenn man das Richtung Country dreht. Da sind gerade wahrscheinlich so Namen wie Morgan Wallen, klar, Zach Bryan, Luke für Luke Combs oder Ella für Ella Langley richtig weit vorne. Aber ich stehe ja auch so auf richtige Oldschool-Country-Namen, sowas wie Waylon oder Mackenzie. Auch unser nächster Künstler hat einen, wie ich finde, relativ ordentlichen Country-Namen, Drake Milligan. Den hören wir jetzt zusammen mit Randall King und How Much Beer.

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12: Ich bin Sean Eising. In Frankfurt sind seit dem Start eines Pilotprojekts mehr als 400 Falschparker von Buskameras erfasst worden. Das haben das Mobilitätsdezernat, das Ordnungsamt sowie die Nahverkehrsgesellschaft Traffic als Zwischenbilanz mitgeteilt. Die Kameras sind in Linienbussen hinter der Windschutzscheibe montiert und können von den Fahrern per Knopfdruck ausgelöst werden. Dokumentiert werden so Autos, die etwa Busspuren blockieren oder das Anfahren von Haltestellen behindern. Nach 4 Monaten Probebetrieb wurden bereits über 300 Bußgelder und 75 Verwarngeldbescheide verschickt. Ein Schwerpunkt beim Parken auf Busspuren sei das Ausgehviertel Alt-Sachsenhausen. In Hessen werden Sanierungen und Umbauten an denkmalgeschützten Häusern in Zukunft erleichtert. Der Landtag hat mit den Stimmen von CDU und SPD eine Reform des Denkmalschutzgesetzes beschlossen. Künftig sollen etwa Genehmigungsverfahren schneller und digitaler werden. Für bestimmte Arbeiten wie etwa neue Heizungen, Bäder oder Küchen soll in vielen Fällen keine Genehmigung mehr nötig sein. Und Hessen lockert außerdem den Naturschutz am grünen Band entlang der früheren innerdeutschen Grenze. Der Landtag hat beschlossen, private Flächen künftig von zusätzlichen gesetzlichen Auflagen auszunehmen. Ökologisch besonders wertvolle öffentliche Flächen sollen aber weiterhin streng geschützt bleiben.
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13: Hier steht ihr aktuell am längsten. Auf der A6 Richtung Heilbronn gibt es zwischen dem Viernheimer Kreuz und Schwetzingen 11 Kilometer stockenden Verkehr. In der Gegenrichtung, Richtung Kaiserslautern, stockt es zwischen Ludwigshafen Nord und dem Viernheimer Dreieck auf 9 Kilometern. Auf der A3 Richtung Würzburg steht ihr zwischen dem Frankfurter Kreuz und dem Offenbacher Kreuz 7 Kilometer. Ebenfalls Richtung Würzburg gibt es zwischen Frankfurt Süd und dem Offenbacher Kreuz Gefahr durch eine ungesicherte Unfallstelle auf dem rechten Fahrstreifen. Auf der A5 Richtung Kassel stockt der Verkehr zwischen dem Frankfurter Kreuz und dem Bad Homburger Kreuz auf 6 Kilometern. Ihr verliert dort etwa 12 Minuten Zeit. Habt eine gute und sichere Fahrt.
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13: In Gelnhausen sind es aktuell 17 Grad, in Hanau ebenfalls 17 und im Groß-Gerau messen wir 20 Grad. In der Nacht sinkt das Thermometer auf milde 13 Grad. So wird das Wetter morgen. Es erwartet euch ein Tag mit teils bewölktem Himmel und Regen. Bei anfangs 13 Grad, im Laufe des Tages steigt das Thermometer auf bis zu 18 Grad an.
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12: Und die letzte halbe Stunde der Sendung, die starten wir jetzt mit einem der momentan erfolgreichsten Songs aus der Country-Szene. Hier sind Ella Langley und Morgan Wallen mit I Can't Love You Anymore.
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1: Das war Lainey Gardner mit Buzzkill. Für mich war's das jetzt auch für heute. Ich gebe ab an Hoste bei und Countrystar Joshua Patron. Da geht's jetzt gleich los um 18 Uhr. Könnt ihr also perfekt hören, während ihr auch die letzten Vorbereitungen aufs WM-Eröffnungsspiel trefft. Auch dabei wünsche ich euch dann später viel Spaß. Ich sag, das wird ein knackiges 1:1. In diesem Sinne sage ich danke fürs Zuhören und dann bis morgen um 12 Uhr.

0: Oak Ridge Boys song.
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0: Yeah.
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3: Ich bin Ursula Winkler. Die USA und der Iran haben sich in der zweiten Nacht in Folge heftig gegenseitig beschossen, womit sich der Konflikt trotz der seit 2 Monaten geltenden Waffenruhe gefährlich hochschaukelt. Jetzt droht US-Präsident Trump mit der Übernahme der Insel Kark, die für Irans Ölindustrie sehr wichtig ist. Man werde die vollständige Kontrolle über Irans Öl- und Gasmärkte erlangen, schrieb Trump auf der Plattform Truth Social. Er kündigte auch neue schwere Angriffe auf den Iran an. Kanzler Merz hat mit seiner Regierungserklärung im Bundestag Hohn und Spott geerntet. Die schwarz-rote Koalition solle sich mal zusammenreißen und liefern, sagte etwa Grünen-Fraktionschefin Hasselmann. Die AfD-Co-Vorsitzende Weidel warf der Bundesregierung vor, Milliardenbeträge zu verschwenden.
4: Das Wort Reformen sei längst zu einem Synonym für Kürzungen verkommen. Und zwar immer bei den gleichen, ätzte Grünen-Fraktionschefin Hasselmann. Linken-Fraktionschef Pellmann sprach von einem sozialen Kahlschlag im Land, während gleichzeitig Milliarden bei den Rüstungsfirmen versickerten. Für Oppositionsführerin Weidel hat Schwarz-Rot bei den aktuellen Krisen schlicht versagt. Merz Rede sei der Abgesang eines Gescheiterten, so Weidel. Zuvor hatte der Kanzler die anstehenden Reformen verteidigt und jeden dazu aufgerufen, sich zu beteiligen. Tanja Wagner, Nachrichtenredaktion.
3: Mit der ersten Zinserhöhung seit fast 3 Jahren stemmt sich die Europäische Zentralbank gegen den Inflationsschub infolge des Irankriegs. Die Euro-Währungshüter heben den für Banken und Sparer wichtigen Einlagenzins um 0,25 Prozentpunkte auf 2,25% an. Höhere Zinsen verteuern Kredite. Sparer profitieren dagegen, wenn Banken steigende Leitzinsen

0: Eine Megashow soll die Fans vor dem Anpfiff in Stimmung bringen. Popstar Shakira will erstmals den WM-Song Die Die live präsentieren. Mögliche Gewitter und radikale Lehrerproteste überschatten jedoch den Start des Turniers. Die Zufahrtsstraßen zum Stadion sind weitgehend abgesperrt. Auch die Fanmeile im historischen Zentrum der Stadt wird streng überwacht, damit Protestaktionen das Fußballfest nicht beeinträchtigen. Aus Mexiko-Stadt Andreas Osacabrius.
1: Das Auftaktspiel Mexiko-Südafrika startet um 21 Uhr, die Eröffnungsshow etwa 90 Minuten vorher.
2: Und jetzt für euch das Hessen-Update mit Sean Eising. In Frankfurt haben Buskameras seit dem Start eines Pilotprojekts über 400 Falschparker erfasst. Nach 4 Monaten wurden bereits über 300 Bußgeldbescheide verschickt. In Hessen sollen Umbauten und Sanierungen an denkmalgeschützten Gebäuden einfacher werden. Der Landtag hat eine Reform des Denkmalschutzgesetzes beschlossen. Der Landtag hat außerdem Änderungen beim Naturschutz am Grünen Band beschlossen. Private Flächen sollen von zusätzlichen Auflagen ausgenommen werden. Naturschützer kritisieren die Entscheidung.
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4: Hier steht ihr aktuell am längsten. Auf der A6 Richtung Heilbronn gibt es zwischen Viernheimer Kreuz und Schwetzingen-Hockenheim 8 Kilometer Stau. In der Gegenrichtung Richtung Kaiserslautern liegt zwischen Viernheimer Dreieck und Kreuz Frankenthal eine Plane auf dem mittleren Fahrstreifen. Auf der A3 Richtung Würzburg staut es sich zwischen Kelsterbach und Offenbacher Kreuz auf 7 Kilometern. In der Gegenrichtung Richtung Köln gibt es zwischen Frankfurt Flughafen und Rauenheim 5 Kilometer Stau nach einer Unfallstelle. Auf der A7 Richtung Kassel ist die Fahrbahn zwischen Mahlsfeld und Dreieck Kassel Süd wegen Bergungsarbeiten voll gesperrt. 3 Kilometer Stau. Ebenfalls Richtung Würzburg staut es sich zwischen Fulda A-Dreieck und Bad Brückenau-Volkers auf 4 Kilometern. Wir wünschen euch eine gute Fahrt.
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4: In Darmstadt sind es aktuell 18 Grad, genauso in Bad Nauheim. Auch in Limburg messen wir 18 Grad. In der Nacht sinkt das Thermometer auf milde 13 Grad. So wird das Wetter morgen. Es erwartet euch ein Tag mit teils bewölktem Himmel und Regen. Bei anfangs 13 Grad. Im Laufe des Tages steigt das Thermometer auf bis zu 18 Grad an.
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6: Hallo zusammen, ich bin Joshua Petrin und ihr hört The Wolf, hosted by, hier bei The Wolf, Deutschlands Country Radio. Ich freue mich riesig, heute eine Stunde lang einige der Songs mit euch zu teilen, die mich musikalisch geprägt haben. Da sind Künstler dabei, die mich schon seit Jahren begleiten, Songs, die mich inspiriert haben und Titel, die mich immer wieder daran erinnern, warum ich die Musik so liebe. Den Anfang macht ein Künstler, der aktuell auf großer Welttour ist und auch hier in Deutschland ein Konzert gespielt hat. Vor 22.000 Country-Fans bewies Zach Bryan, was in ihm steckt und brachte die Waldbühne in Berlin zum Kochen. Freut euch nun auf Zach Bryan mit Revival, gefolgt von Ella Langley mit Waiting for the Wind.

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2: Ihr hört The Wolf, hosted by Joshua Petrin bei The Wolf, Deutschlands Country Radio. Stellt euch vor, ihr steht in einem Raum mit eurer Lieblings-Country-Band, ihr habt sogar Blickkontakt, nickt euch zu, doch ihr erkennt sie nicht. Genau so ist es mir mit 49 Winchester passiert. Bei einem Konzert von Luke Combs, bei dem 49 Winchester als Support gespielt hat, durfte ich Backstage bei der offiziellen Pressekonferenz dabei sein. Die Jungs von 49 Winchester standen während der gesamten Zeit direkt neben mir und gemeinsam hörten wir das Interview mit dem Manager von Luke Combs. Zurück in der Arena stand dann 49 Winchester auf der Bühne und haben das Publikum zum Kochen gebracht. Genau in diesem Moment wurde mir dann bewusst, wer da eigentlich die ganze Zeit neben mir stand. Hier sind sie, 49 Winchester mit Long Hard Life und im Anschluss Luke Combs mit Where the Wild Things Are.

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1: Das ist The Wolf, hosted by Joshua Petrin. Wenn wir über große Songwriter sprechen, dann gehört John Denver für mich definitiv dazu. Seine Songs haben einfach eine besondere Wärme und Ehrlichkeit. Leaving on a Jet Plane ist einer dieser Titel, die auch Jahrzehnte später noch Menschen berühren können. Großartige Songwriter erzählen dir mit ihren Songs eine Geschichte, die sich so echt anfühlen kann, dass man denkt, man wäre ein Teil davon. Genau das Gefühl von Dazugehörigkeit transportiert auch einer meiner absoluten musikalischen Vorbilder. Bruce Springsteen. Durch ihn habe ich angefangen, Gitarre zu spielen und meine ersten Songs geschrieben. Seine energiegeladenen Live-Shows habe ich auf unzähligen Konzerten zusammen mit meinem Vater und meinen Brüdern mehr als nur studiert. Eine bessere Schule, wie man live performt, gibt es einfach nicht. Macht euch bereit für John Denver mit Leaving on a Jet Plane und Bruce Springsteen mit seinem Song Fire.

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3: Ich bin Sean Eising. In Frankfurt sind seit dem Start eines Pilotprojekts mehr als 400 Falschparker von Buskameras erfasst worden. Das haben das Mobilitätsdezernat, das Ordnungsamt sowie die Nahverkehrsgesellschaft Traffic als Zwischenbilanz mitgeteilt. Die Kameras sind in Linienbussen hinter der Windschutzscheibe montiert und können von den Fahrern per Knopfdruck ausgelöst werden. Dokumentiert werden so Autos, die etwa Busspuren blockieren oder das Anfahren von Haltestellen behindern. Nach 4 Monaten Probebetrieb wurden bereits über 300 Bußgeld Geldbescheide und 75 Verwarngeldbescheide verschickt. Ein Schwerpunkt beim Parken auf Busspuren sei das Ausgehviertel Altsachsenhausen. In Hessen werden Sanierungen und Umbauten an denkmalgeschützten Häusern in Zukunft erleichtert. Der Landtag hat mit den Stimmen von CDU und SPD eine Reform des Denkmalschutzgesetzes beschlossen. Künftig sollen etwa Genehmigungsverfahren schneller und digitaler werden. Für bestimmte Arbeiten wie etwa neue Heizungen, Bäder oder Küchen soll in vielen Fällen keine Genehmigung mehr nötig sein. Und Hessen lockert außerdem den Naturschutz am Grünen Band entlang der früheren innerdeutschen Grenze. Der Landtag hat beschlossen, private Flächen künftig von zusätzlichen gesetzlichen Auflagen auszunehmen. Ökologisch besonders wertvolle öffentliche Flächen sollen aber weiterhin streng geschützt bleiben.
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4: Hier steht ihr aktuell am längsten. Auf der A7 Richtung Kassel zwischen Malsfeld und Guxhagen gibt es 5 Kilometer Stau wegen Bergungsarbeiten. Die Spur ist gesperrt. Rechnet mit 1 Stunde Zeitverlust. Auf der A7 Richtung Würzburg zwischen Fulda Dreieck und Bad Brückenau-Wildflecken stockt der Verkehr auf 6 Kilometern. Ebenfalls auf der A7 Richtung Kassel zwischen Kassel-Nord und Kreuz-Kassel-Mitte 1 Kilometer stockender Verkehr. Auf der A5 Richtung Kassel zwischen Frankfurt Flughafen Nord und Nordwestkreuz Frankfurt 4 Kilometer stockender Verkehr. Auf der A3 Richtung Köln zwischen Frankfurt Flughafen und Mönchhof-Dreieck ebenfalls stockender Verkehr auf 3 Kilometern. Gute Fahrt.
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4: In Heidelberg zeigt das Thermometer 17 Grad, in Hanau sind es 18 und in Mainz messen wir aktuell 19 Grad. In der Nacht sinkt das Thermometer auf milde 13 Grad. So wird das Wetter morgen. Es erwartet euch ein Tag mit teils bewölktem Himmel und Regen. Bei anfangs 13 Grad, im Laufe des Tages steigt das Thermometer auf bis zu 18 Grad an.
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6: Ihr hört The Wolf, hosted by Joshua Petrin. Eine halbe Stunde lang spiele ich euch noch einige meiner absoluten Lieblingssongs. Freut euch unter anderem auf Chris Stapleton, Tyler Childers und The Eagles. Los geht es jetzt mit einem Künstler, der wie kein anderer die Country-Musik geprägt und verändert hat. Mit seinem unverwechselbaren Sound und seiner tiefen Stimme war er über Jahrzehnte der Country-Superstar. Hier ist Johnny Cash mit seinem Song, der mich ganz eng bei meinen musikalischen Anfängen begleitet hat. The Ballad of Ira Hayes von Johnny Cash. Gefolgt von guter Laune mit The Eagles und Take It Easy.

0: 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Thank you, Mr. Kenny.
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3: Ihr hört The Wolf, hosted by Joshua Petrin bei The Wolf, Deutschlands Country-Radio. Chris Stapleton ist für mich einer dieser Künstler, bei denen man nach wenigen Sekunden erkennt, wer singt. Diese Stimme hat Seele, Charakter und unglaublich viel Gefühl. Genau das macht ihn so besonders. Chris Stapleton kann im Prinzip jeden Song singen und man denkt, er wurde nur für ihn geschrieben. Ein unglaublicher Singer, Songwriter und Interpret. Und danach kommt Tyler Childers. Und wer diesen Mann schon mal live erlebt hat, wird feststellen, dass seiner Stimme einiges abverlangt wird. Und damit seine Stimme diesen rohen Energien standhält, hat Tyler Childers ein Ass im Ärmel. Er hat nämlich immer ein kleines Fläschchen mit Honig auf der Bühne, um seine Stimme zu ölen. Hier sind Chris Stapleton mit seiner Coverversion von The Gambler und danach hört ihr Tyler Childers mit All Yourn.

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2: Das ist The Wolf, hosted by Joshua Petrin. Bevor wir langsam zum Ende dieser Stunde kommen, möchte ich mich bedanken, dass ihr mich auf dieser musikalischen Reise begleitet habt. Es hat großen Spaß gemacht, einige der Künstler und Songs mit euch zu teilen, die mich geprägt haben und die mich bis heute inspirieren. Zum Abschluss hören wir nun noch zwei Songs von mir. Macht euch bereit und vielleicht entdeckt ihr jetzt euren neuen Lieblingssong. Wir hören meinen Song Tattoo, gefolgt von Free World. Vielen Dank fürs Zuhören. Ich bin Joshua Petrin. Ihr habt The Wolf, hosted by gehört, hier bei The Wolf, Deutschlands Country Radio. Jetzt kommt Tattoo.

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1: Ich bin Ursula Winkler. Der Countdown läuft. Mit einer Show im Aztekenstadion in Mexiko-Stadt startet am Abend die Fußball-Weltmeisterschaft. Popstar Shakira und weitere Künstler eröffnen die WM mit einer großen Party. Deutschland greift dann Sonntag in das Turnier ein.
2: Die XXL-WM geht los und das entfacht auch hier im deutschen Lager nochmal eine ganz andere Stimmung. Monatelang habe man an die WM gedacht, jetzt spricht man endlich über die Spiele, sagt Abwehrmann David Raum. Der Fokus gilt jetzt einzig und allein dem ersten WM-Gegner Curaçao. Die Spieler aus der Karibik verbreiten mit ihren Tanzeinlagen beim Training schon gute Laune. Das tropische Wetter in Houston dürfte zumindest ein Vorteil sein für den WM-Neuling. Hier im Quartier der deutschen Mannschaft sind es aber auch mittlerweile knackige und schwülheiße 34 Grad. Thomas Bremser, Winston Salem.
1: US-Präsident Trump hat mit der Übernahme der für Irans Ölindustrie wichtigen Insel Karg gedroht. Man werde die vollständige Kontrolle über Irans Öl- und Gasmärkte erlangen, schrieb er auf der Plattform Truth Social. Er kündigte auch neue schwere Angriffe auf den Iran an. Damit erhöht die US-Regierung den Druck auf den Iran in den stockenden Gesprächen um ein mögliches Rahmenabkommen über ein Ende des Krieges. Obwohl eine Waffenruhe gilt, kam es in den vergangenen Tagen zu heftigen Angriffen. Gibt es eine Rückwärtsrolle bei den Bundesjugendspielen? Zuletzt waren die Spiele für Grundschüler bis zur 4. Klasse nur noch als Wettbewerb organisiert worden. Damit könnte es jetzt vorbei sein. Die Bildungsminister der Länder setzen ab dem nächsten Schuljahr wieder mehr auf den Wettkampf.
3: Beim Wettbewerb geht es nicht darum, sich miteinander zu messen, am weitesten zu werfen oder zu springen und am schnellsten zu rennen. Stattdessen sollten die Schüler einfach Spaß an der Bewegung haben. Die Spiele seien so kindgerechter, wurde das bei der Umstellung begründet. Ab dem nächsten Schuljahr soll es nun wieder Gold-, Silber- und Bronzeurkunden geben und Grundschulen sollen sich aussuchen dürfen, ob die Bundesjugendspiele im Wettbewerbs- oder Wettkampfmodus durchgeführt werden. Denn Wettkampf stärke eben doch auch eine positive Leistungskultur, hieß es von den Bildungsministern. Tanja Wagner, Nachrichtenredaktion.
1: Lidl und Kaufland haben ihr Filialnetz weiter ausgebaut. Im Geschäftsjahr 25/26 eröffneten die zur Schwarzgruppe gehörenden Ketten 300 neue Filialen weltweit. Insgesamt betreiben sie nun rund 14.500 Filialen in 33 Ländern.
4: Und jetzt für euch das Hessen-Update mit Sean Eising. In Frankfurt haben Buskameras seit dem Start eines Pilotprojekts über 400 Falschparker erfasst. Nach 4 Monaten wurden bereits über 300 Bußgeldbescheide verschickt. In Hessen sollen Umbauten und Sanierungen an denkmalgeschützten Gebäuden einfacher werden. Der Landtag hat eine Reform des Denkmalschutzgesetzes beschlossen. Der Landtag hat außerdem Änderungen beim Naturschutz am Grünen Band beschlossen. Private Flächen sollen von zusätzlichen Auflagen ausgenommen werden. Naturschützer kritisieren die Entscheidung.
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5: Hier steht ihr aktuell am längsten. Auf der A7 Richtung Kassel gibt es zwischen Malsfeld und Guxhagen 7 Kilometer Stau. Die Fahrbahn ist von 3 auf 1 Spur verengt. Bergungsarbeiten sind im Einsatz. Auf der A661 Richtung Bad Homburg

0: Süd und dem Offenbacher Kreuz auf 3 Kilometern. In der Gegenrichtung Köln gibt es zwischen dem Mönchhof-Dreieck und Raunheim 1 Kilometer stockenden Verkehr. Wir wünschen euch eine gute Fahrt.
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0: In Pfungstadt zeigt das Thermometer 18 Grad. Friedberg meldet 16 Grad, während es in Babenhausen 17 Grad sind.
2: In der Nacht sinkt das Thermometer auf milde 13 Grad. So wird das Wetter morgen. Es erwartet euch ein Tag mit teils bewölktem Himmel und Regen. Bei anfangs 13 Grad. Im Laufe des Tages steigt das Thermometer auf bis zu 18 Grad an.
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11: Ich bin Sean Eising. In Frankfurt sind seit dem Start eines Pilotprojekts mehr als 400 Falschparker von Buskameras erfasst worden. Das haben das Mobilitätsdezernat, das Ordnungsamt sowie die Nahverkehrsgesellschaft Traffic als Zwischenbilanz mitgeteilt. Die Kameras sind in Linienbussen hinter der Windschutzscheibe montiert und können von den Fahrern per Knopfdruck ausgelöst werden. Dokumentiert werden so Autos, die etwa Busspuren blockieren oder das Anfahren von Haltestellen behindern. Nach 4 Monaten Probebetrieb wurden bereits über 300 Bußgelder und 75 Verwarngeldbescheide verschickt. Ein Schwerpunkt beim Parken auf Busspuren sei das Ausgehviertel Altsachsenhausen. In Hessen werden Sanierungen und Umbauten an denkmalgeschützten Häusern in Zukunft erleichtert. Der Landtag hat mit den Stimmen von CDU und SPD eine Reform des Denkmalschutzgesetzes beschlossen. Künftig sollen etwa Genehmigungsverfahren schneller und digitaler werden. Für bestimmte Arbeiten wie etwa neue Heizungen, Bäder oder Küchen soll in vielen Fällen keine Genehmigung mehr nötig sein. Und Hessen lockert außerdem den Naturschutz am grünen Band entlang der früheren innerdeutschen Grenze. Der Landtag hat beschlossen, private Flächen künftig von zusätzlichen gesetzlichen Auflagen auszunehmen. Ökologisch besonders wertvolle öffentliche Flächen sollen aber weiterhin streng geschützt bleiben.
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12: Hier steht ihr aktuell am längsten. Auf der A7 Richtung Kassel, zwischen Malsfeld und Guxhagen, gibt es 7 Kilometer Stau. Die Fahrbahn ist wegen Bergungsarbeiten von 3 auf 1 Spur verengt. Auf der A644 Schiersteiner Brücke Richtung Mainz, zwischen Wiesbaden und Mainz-Mombach, liegt ein ungekippter Anhänger auf dem linken und dem mittleren Fahrstreifen. Ebenfalls auf der A661 Richtung Bad Homburg steht ihr zwischen Offenbach-Taunus-Ring und Frankfurt-Ost 1 Kilometer. Wir wünschen euch eine gute Fahrt.
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12: In Heidelberg sind es aktuell 17 Grad. Montabaur meldet 16 Grad, während in Wiesbaden 18 Grad gemessen werden. In der Nacht sinkt das Thermometer auf milde 13 Grad. So wird das Wetter morgen. Es erwartet euch ein Tag mit teils bewölktem Himmel und Regen. Bei anfangs 13 Grad. Im Laufe des Tages steigt das Thermometer auf bis zu 18 Grad an.
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1: Ich bin Ursula Winkler. Der Countdown läuft. Mit einer Show im Aztekenstadion in Mexiko-Stadt startet am Abend die Fußball-Weltmeisterschaft. Popstar Shakira und weitere Künstler eröffnen die WM mit einer großen Party. Deutschland greift dann Sonntag in das Turnier ein.
2: Die XXL-WM geht los und das entfacht auch hier im deutschen Lager nochmal eine ganz andere Stimmung. Monatelang habe man an die WM gedacht, jetzt spricht man endlich über die Spiele, sagt Abwehrmann David Raum. Der Fokus gilt jetzt einzig und allein dem ersten WM-Gegner Curaçao. Die Spieler aus der Karibik verbreiten mit ihren Tanzeinlagen beim Training schon gute Laune. Das tropische Wetter in Houston dürfte zumindest ein Vorteil sein für den WM-Neuling. Hier im Quartier der deutschen Mannschaft sind es aber auch mittlerweile knackige und schwülheiße 34 Grad. Thomas Bremser, Winston-Salem.
1: US-Präsident Trump hat mit der Übernahme der für Irans Ölindustrie wichtigen Insel Kark gedroht. Man werde die vollständige Kontrolle über Irans Öl- und Gasmärkte erlangen, schrieb er auf der Plattform Truth Social. Er kündigte auch neue schwere Angriffe auf den Iran an. Damit erhöht die US-Regierung den Druck auf den Iran in den stockenden Gesprächen um ein mögliches Rahmenabkommen über ein Ende des Krieges. Obwohl eine Waffenruhe gilt, kam es in den vergangenen Tagen zu heftigen Angriffen. Gibt es eine Rückwärtsrolle bei den Bundesjugendspielen? Zuletzt waren die Spiele für Grundschüler bis zur 4. Klasse nur noch als Wettbewerb organisiert worden. Damit könnte es jetzt vorbei sein. Die Bildungsminister der Länder setzen ab dem nächsten Schuljahr wieder mehr auf den Wettkampf.
3: Beim Wettbewerb geht es nicht darum, sich miteinander zu messen, am weitesten zu werfen oder zu springen und am schnellsten zu rennen. Stattdessen sollten die Schüler einfach Spaß an der Bewegung haben. Die Spiele seien so kindgerechter, wurde das bei der Umstellung begründet. Ab dem nächsten Schuljahr soll es nun wieder Gold-, Silber- und Bronzeurkunden geben und Grundschulen sollen sich aussuchen dürfen, ob die Bundesjugendspiele im Wettbewerbs- oder Wettkampfmodus durchgeführt werden. Denn Wettkampf stärke eben doch auch eine positive Leistungskultur, hieß es von den Bildungsministern. Tanja Wagner, Nachrichtenredaktion.
1: Lidl und Kaufland haben ihr Filialnetz weiter ausgebaut. Im Geschäftsjahr 25/26 eröffneten die zur Schwarzgruppe gehörenden Ketten 300 neue Filialen weltweit. Insgesamt betreiben sie nun rund 14.500 Filialen in 33 Ländern.
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4: Hier steht ihr aktuell am längsten. Auf der A7 Richtung Kassel zwischen Melsungen und Guxhagen gibt es 4 Kilometer Stau. Grund ist ein Unfall, rechnet mit mindestens 20 Minuten Zeitverlust. Auf der A5 Richtung Kassel zwischen dem Nordwestkreuz Frankfurt und dem Bad Homburger Kreuz staut es sich auf 4 Kilometern. Ihr verliert dort mindestens 12 Minuten. Gute Fahrt.
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4: In Heppenheim zeigt das Thermometer 17 Grad. In Wetzlar sind es 16 Grad und auch in Grünstadt haben wir 17 Grad. In der Nacht sinkt das Thermometer auf milde 15 Grad. So wird das Wetter morgen. Es erwartet euch ein Tag mit teils bewölktem Himmel und Regen. Bei anfangs 15 Grad. Im Laufe des Tages steigt das Thermometer auf bis zu 20 Grad an.
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1: Ich bin Ursula Winkler. Mexiko-Stadt hat mit einer Stimmungsshow die Sorgen um den Auftakt der Fußball-WM vorerst beiseite gedrängt und im legendären Aztekenstadion das XXL-Turnier in drei Ländern eröffnet. Traditionelle Kleidung, moderne Pop-Rhythmen und viel Gold prägten die Zeremonie im Fußballtempel. Popstar Shakira sang die WM-Hymne Dai Dai. In diesen Minuten startet das Auftaktspiel Mexiko gegen Südafrika. Kanzler Merz hat mit seiner Regierungserklärung im Bundestag Hohn und Spott geerntet. Die schwarz-rote Koalition solle sich mal zusammenreißen und liefern, sagte etwa Grünen-Fraktionschefin Hasselmann. Die AfD-Co-Vorsitzende Weidel warf der Bundesregierung vor, Milliardenbeträge zu verschwenden.
2: Das Wort Reformen sei längst zu einem Synonym für Kürzungen verkommen. Und zwar immer bei den gleichen, ätzte Grünen-Fraktionschefin Hasselmann. Linken-Fraktionschef Pellmann sprach von einem sozialen Kahlschlag im Land, während gleichzeitig Milliarden bei den Rüstungsfirmen versickerten. Für Oppositionsführerin Weidel hat Schwarz-Rot bei den aktuellen Krisen schlicht versagt. Merz' Rede sei der Abgesang eines Gescheiterten, so Weidel. Zuvor hatte der Kanzler die anstehenden Reformen verteidigt und jeden dazu aufgerufen, sich zu beteiligen. Tanja Wagner, Nachrichtenredaktion.
1: US-Präsident Trump hat die für diesen Abend angekündigten schweren Angriffe auf den Iran wieder abgesagt. Er begründete das auf der Plattform Truth Social mit Gesprächen, die die höchste Ebene der iranischen Führung erreicht hätten. Nach Trumps Darstellung sind Verhandlungen über eine Befriedung des Konflikts einem Durchbruch nahe. Obwohl eine Waffenruhe gilt, kam es in den vergangenen Tagen zu heftigen Angriffen. Das berüchtigte Wetterphänomen El Niño ist zurück, das teilte die US-Wetterbehörde NOAA mit. Das regelmäßig wiederkehrende Wetterphänomen hatte sich seit Monaten angekündigt und könnte für mehr Extremwetter sorgen.
3: Dürren, Fluten, Überschwemmungen, Hitzewellen und schwere Unwetter. El Niño hat eine breite Palette an Wetterkatastrophen und hinzu kommen extreme globale Temperaturen. Zuletzt war El Niño vor 3 Jahren in Erscheinung getreten, was dann 2024 zum heißesten Jahr in der Wettergeschichte gemacht hatte. Die Wahrscheinlichkeit, dass auch jetzt ein sehr starkes El Niño-Ereignis droht, liegt nach Ansicht der Wetterforscher bei 63%. El Niño ist vor allem in der Südhalbkugel zu spüren. Europa bleibt weitgehend verschont. Tina Eck, USA.
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4: Auf der A643 Richtung Mainz gibt es einen Unfall in der Überleitung am Schiersteiner Kreuz. Hier steht ihr aktuell am längsten. Auf der A5 Richtung Kassel zwischen Gambacher Kreuz und Fernwald gibt es 1 Kilometer Stau. Auf der A45 Richtung Gießen läuft es zwischen Florstadt und Wölfersheim nur zäh. Habt eine gute und sichere Fahrt.
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4: Bei euch in Hofheim am Taunus sind es aktuell 17 Grad, in Frankfurt ebenfalls 17. Babenhausen meldet 16 Grad. In der Nacht sinkt das Thermometer auf milde 15 Grad. So wird das Wetter morgen. Es erwartet euch ein Tag mit teils bewölktem Himmel und Regen. Bei anfangs 15 Grad, im Laufe des Tages steigt das Thermometer auf bis zu 20 Grad an.

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1: Hey, it's Kane Brown and this is my song, I Can Feel It.
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3: Der Song ist entstanden, als wir überlegt haben, wer mit mir bei Stage Couch auftreten könnte. Einer der Namen auf der Liste war Phil Collins. Kurz danach waren wir in Kanada und dann war der Song plötzlich da. Ich habe mich sofort in ihn verliebt. Vor allem wegen des Drumbeats, den einfach jeder kennt. Ich freue mich riesig darauf, ihn live zu spielen. Schon als wir ihn geschrieben haben, hatte ich diese Bilder im Kopf. Ich kann es kaum erwarten, dass ihr ihn hört und mit uns dazu abfeiert.

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1: Ich bin Thomas Brockt. In Mexiko hat die Fußball-Weltmeisterschaft begonnen. Zur Stunde spielt Mitgastgeber Mexiko gegen Südafrika. Zuvor hatte es im legendären Aztekenstadion in Mexiko-Stadt eine große Eröffnungsshow gegeben. Unter anderem sang Popstar Shakira die WM-Hymne Dai Dai. Morgen startet das Turnier dann auch bei den anderen Gastgebern USA und Kanada. Mit 48 Mannschaften ist es die größte WM aller Zeiten. Das deutsche Team startet am Sonntag gegen Curaçao ins Turnier. US-Präsident Trump hat die für diesen Abend angekündigten schweren Angriffe auf den Iran abgesagt. Er begründete das mit laufenden Gesprächen, die die höchste Ebene der iranischen Führung erreicht hätten.
2: Jetzt sind die Verhandlungen mit dem Iran auf höchster Ebene offenbar doch so weit gediehen, dass weitere Bomben als Druckmittel erst einmal ausbleiben. Die Seeblockade der USA bleibt bestehen. Aber so geht es seit Wochen und so bleibt abzuwarten, ob eine Einigung oder ein Deal tatsächlich Form annehmen. Trump deutet an, dass Ort und Zeitpunkt einer Unterzeichnung in Kürze bekannt gegeben würden. Allerdings reagieren die Finanzmärkte auch immer sehr positiv auf solche Verkündigungen Trumps. So hat er auch diese erneute Kehrtwende wieder gut getimt. Aus den USA, Tina Eck.
1: Trotz Krisen kommt einfach keine echte Reformstimmung auf in Deutschland. Kanzler Merz fordert von den Menschen hierzulande deshalb die Bereitschaft zu Veränderungen. In seiner Regierungserklärung im Bundestag rief Merz dazu auf, zum Gelingen des Ganzen beizutragen.
3: Bis Mitte Juli will die schwarz-rote Koalition ein Paket schnüren mit Reformen für den Arbeitsmarkt, Sozialversicherungen, Steuern und Bürokratieabbau. Man könne die Augen verschließen und hoffen, dass alles gut wird oder das Ruder jetzt herumreißen, die Zeit dränge, so Merz dazu im Bundestag. Die Opposition warf dem Regierungsbündnis Untätigkeit vor. Auch würden Milliardensummen sinnlos verschwendet. Tanja Wagner, Nachrichtenredaktion.
1: In den Niederlanden ist ein Auto in eine Schülergruppe auf Fahrrädern gefahren. Zwei Kinder und ein Erwachsener kamen dabei ums Leben, teilten die Behörden der Provinz Zeeland im Westen des Landes mit. Das Auto sei auf einer Bundesstraße ins Schleudern geraten und erfasste die Gruppe von 14 Schülern und zwei Begleitern, die einen Schulausflug machten. Vier weitere Kinder seien schwer verletzt worden.
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4: Auf der A3 Richtung Köln gibt es zwischen Kelsterbach und Raunheim 2 Kilometer Stau wegen einer Unfallstelle auf dem rechten Fahrstreifen. Rechnet mit 18 Minuten Zeitverlust. Gute Fahrt.
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4: Bei euch in Gelnhausen sind es aktuell 14 Grad, in Nastetten ebenfalls 14. Limburg meldet 11 Grad. In der Nacht sinkt das Thermometer auf milde 15 Grad. So wird das Wetter morgen. Es erwartet euch ein Tag mit teils bewölktem Himmel und Regen, bei anfangs 15 Grad. Im Laufe des Tages steigt das Thermometer auf bis zu 20 Grad an.
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0: Wir blicken jetzt auf die Top 3 Country-Songs aus dem Jahr 1989.
1: Platz 3.
0: Shenandoah, Two Dozen Roses.
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1: Platz 2.
0: Wir landen Alabama mit Southern Star.
1: Platz 1.
0: Clint Black, Nobody's Home. Sein dritter Nummer 1 Hit in Folge in den Billboard Hot Country Single and Track Charts.
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1: Ich bin Thomas Brock. Der Ball rollt bei der Fußball-Weltmeisterschaft. Die mit 48 Teams größte WM aller Zeiten wurde im Aztekenstadion von Mexiko-Stadt eröffnet. Vor der Auftaktpartie von Mitgastgeber Mexiko gegen Südafrika gab es noch eine große Show. Unter anderem sang dort Popstar Shakira die WM-Hymne Dai Dai. Morgen startet die WM dann auch bei den anderen Gastgebern USA und Kanada. Das deutsche Team startet am Sonntag gegen Curaçao ins Turnier. Der Tankrabatt fällt wie geplant Ende des Monats weg. Union und SPD wollen die Maßnahme nicht verlängern, aber bei stark steigenden Spritpreisen schnell reagieren. Die Debatte darüber, welche Entlastungen es statt des Tankrabatts geben könnte, läuft.
2: Union und SPD deuten schon mögliche weitere Entlastungsmaßnahmen an, ohne aber konkret zu werden. Hintergrund ist zum einen, dass ein Ende des Iran-Krieges, der die Spritpreise so hoch getrieben hat, immer noch nicht absehbar ist. Und ein Preissprung an der Tankstelle kurz vor den Sommerferien dürfte in der Bevölkerung wenig populär sein. Auch der ADAC findet das nicht vermittelbar und fordert weitere Entlastungen zielgerichtet für besonders Betroffene. Ronny Tochau, Nachrichtenredaktion.
1: Das berüchtigte Wetterphänomen El Niño ist zurück, das teilte die US-Wetterbehörde mit. Das regelmäßig wiederkehrende Wetterphänomen hatte sich seit Monaten angekündigt und könnte für mehr Extremwetter sorgen.
3: Dürren, Fluten, Überschwemmungen, Hitzewellen und schwere Unwetter. El Niño hat eine breite Palette an Wetterkatastrophen und hinzu kommen extreme globale Temperaturen. Zuletzt war El Niño vor 3 Jahren in Erscheinung getreten, was dann 2024 zum heißesten Jahr in der Wettergeschichte gemacht hatte. Die Wahrscheinlichkeit, dass auch jetzt ein sehr starkes El Niño-Ereignis droht, liegt nach Ansicht der Wetterforscher bei 63%. El Niño ist vor allem in der Südhalbkugel zu spüren. Europa bleibt weitgehend verschont. Aus den USA, Tina Eck.
1: US-Präsident Trump hat die für diesen Abend angekündigten schweren Angriffe auf den Iran abgesagt. Er begründete das mit laufenden Gesprächen, die die höchste Ebene der iranischen Führung erreicht hätten. Nach Trumps Darstellung sind Verhandlungen über eine Befriedung des Konflikts einem Durchbruch nahe. Seit Wochen gab es Bemühungen um ein Rahmenabkommen über ein Ende des Krieges. Obwohl eine Waffenruhe gilt, kam es in den vergangenen Tagen zu heftigen Angriffen.
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4: Auf der A3 Richtung Köln gibt es zwischen Kelsterbach und dem Wiesbadener Kreuz dichten Verkehr wegen einer Unfallstelle im Baustellenbereich auf dem linken Fahrstreifen. Rechnet mit mindestens 10 Minuten Zeitverlust. Gute Fahrt.
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4: In Wetzlar haben wir aktuell 12 Grad, in Selters ebenfalls 12, Bürstadt meldet 16 Grad. In der Nacht sinkt das Thermometer auf milde 12 Grad. So wird das Wetter morgen. Es erwartet euch ein Tag mit Sonne, Wolken und Regen bei anfangs 12 Grad. Im Laufe des Tages steigt das Thermometer auf bis zu 18 Grad an.
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1: Ich bin Thomas Brockt. Co-Gastgeber Mexiko hat einen perfekten Start in die Fußball-Weltmeisterschaft hingelegt. Die Mexikaner gewannen gegen Südafrika mit 2:0. Zuvor hatte es im Aztekenstadion von Mexiko-Stadt eine große Eröffnungsshow gegeben. Mit 48 Teams ist es die größte WM aller Zeiten. Die anderen Gastgeber heißen USA und Kanada. Das deutsche Team startet am Sonntag gegen Curaçao ins Turnier. Kanzler Merz hat mit seiner Regierungserklärung im Bundestag Hohn und Spott geerntet. Die schwarz-rote Koalition solle sich mal zusammenreißen und liefern, sagte etwa Grünen-Fraktionschefin Hasselmann. Die AfD-Co-Vorsitzende Weidel warf der Bundesregierung vor, Milliardenbeträge zu verschwenden.
2: Das Wort Reformen sei längst zu einem Synonym für Kürzungen verkommen. Und zwar immer bei den gleichen, ätzte Grünen-Fraktionschefin Hasselmann. Linken-Fraktionschef Pellmann sprach von einem sozialen Kahlschlag im Land, während gleichzeitig Milliarden bei den Rüstungsfirmen versickerten. Für Oppositionsführerin Weidel hat Schwarz-Rot bei den aktuellen Krisen schlicht versagt. Merz Rede sei der Abgesang eines Gescheiterten, so Weidel. Zuvor hatte der Kanzler die anstehenden Reformen verteidigt und jeden dazu aufgerufen, sich zu beteiligen. Tanja Wagner, Nachrichtenredaktion.
1: Sollten Kinder und Jugendliche erst ab einem bestimmten Alter auf Social Media dürfen? Der Deutsche Ethikrat sagt eher nicht. Statt eines pauschalen Mindestalters spricht er sich für gezielte Regeln bei einzelnen digitalen Angeboten aus.
3: Digitale Angebote, Social Media, Klassenchats, das alles gehört nach Ansicht des Ethikrates heute dazu zum Leben von Kindern und Jugendlichen. Die ganzen Angebote im Smartphone sind auch soziale Teilhabe, könnte man auch sagen. Ganz klar müsse bei Apps und anderen digitalen Angeboten aber darauf geachtet werden, dass sie jeweils altersgerecht sind und dass sie nicht zum stundenlangen Scrollen oder Streamen anregen. Und dabei müssen nach Ansicht des Ethikrates die Anbieter viel stärker in die Pflicht genommen werden. Lea Matschullert, Nachrichtenredaktion.
1: US-Präsident Trump hat die für diesen Abend angekündigten schweren Angriffe auf den Iran abgesagt. Er begründete das mit laufenden Gesprächen, die die höchste Ebene der iranischen Führung erreicht hätten. Nach Trumps Darstellung sind Verhandlungen über eine Befriedung des Konflikts einem Durchbruch nahe. Seit Wochen gab es Bemühungen um ein Rahmenabkommen über ein Ende des Krieges. Obwohl eine Waffenruhe gilt, kam es in den vergangenen Tagen zu heftigen Angriffen.
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4: Auf der A3 Richtung Köln zwischen Kelsterbach und dem Rastplatz Oberbach laufen Bergungsarbeiten nach einem Unfall im Baustellenbereich. Die rechte Spur ist blockiert. Gute Fahrt.
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4: Bei euch in Selters sind es aktuell 12 Grad, in Gelnhausen messen wir 13 und höchst im Odenwald meldet ebenfalls 13 Grad. In der Nacht sinkt das Thermometer auf milde 12 Grad. So wird das Wetter morgen. Es erwartet euch ein Tag mit Sonne, Wolken und Regen bei anfangs 12 Grad. Im Laufe des Tages steigt das Thermometer auf bis zu 18 Grad an.

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1: Ich bin Thomas Brockt. Co-Gastgeber Mexiko hat einen perfekten Start in die Fußball-Weltmeisterschaft hingelegt. Die Mexikaner gewannen gegen Südafrika mit 2:0. Zuvor hat es im Aztekenstadion von Mexiko-Stadt eine große Eröffnungsshow gegeben.
2: Es war eine authentische Fiesta Mexicana, ein großes mexikanisches Fest. Mexiko besiegte Südafrika mit 2:0 im Auftaktspiel. Der Jubel der Fans kannte keine Grenzen. Zum Auftakt traten Shakira und weitere Latino-Stars bei der Eröffnungsshow auf. Schauspielerin Salma Hayek begrüßte die Fans im Stadion. Trotz der Sorgen vor schlechtem Wetter fiel während des Spiels kein einziger Tropfen Regen. Aus dem Aztekenstadion Andreas Osagabrius.
1: In der EU gelten seit Mitternacht deutlich schärfere Asylregeln. Sie sollen etwa schnellere Asylverfahren und konsequentere Abschiebungen ermöglichen. Um die Reform war jahrelang gerungen worden. Die neuen Regeln sollen auch verhindern, dass Schutzsuchende innerhalb der EU weiterziehen, also etwa von Griechenland oder Italien aus nach Deutschland kommen. Diese sogenannte Sekundärmigration sorgte über Jahre immer wieder für Konflikte zwischen den Mitgliedsländern. US-Präsident Trump hat die für diesen Abend angekündigten schweren Angriffe auf den Iran abgesagt. Er begründete das mit laufenden Gesprächen, die die höchste Ebene der iranischen Führung erreicht hätten.
3: Jetzt sind die Verhandlungen mit dem Iran auf höchster Ebene offenbar doch so weit gediehen, dass weitere Bomben als Druckmittel erst einmal ausbleiben. Die Seeblockade der USA bleibt bestehen. Aber so geht es seit Wochen und so bleibt abzuwarten, ob eine Einigung oder ein Deal tatsächlich Form annehmen. Trump deutet an, dass Ort und Zeitpunkt einer Unterzeichnung in Kürze bekannt gegeben würden. Allerdings reagieren die Finanzmärkte auch immer sehr positiv auf solche Verkündigungen Trumps. So hat er auch diese erneute Kehrtwende wieder gut getimt. Aus den USA, Tina Eck.
1: In den Niederlanden ist ein Auto in eine Schülergruppe auf Fahrrädern gefahren. Drei Kinder und ein Erwachsener kamen dabei ums Leben, teilten die Behörden der Provinz Zeeland im Westen des Landes mit. Das Auto war auf einer Bundesstraße ins Schleudern geraten und erfasste die Gruppe von 14 Schülern und zwei Begleitern, die einen Schulausflug machten. Vier weitere Kinder wurden schwer verletzt.
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4: Auf der A3 Richtung Köln steht zwischen Kelsterbach und dem Mönchhof-Dreieck ein kaputtes Fahrzeug im Baustellenbereich. Die Fahrbahn ist vorübergehend blockiert. Auf der A44 Richtung Kassel rollt der Verkehr zwischen Marsberg und Diemelstadt nur zäh. Gute Fahrt.
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4: Bei euch in Hofheim am Taunus sind es aktuell 13 Grad. In Bad Nauheim messen wir 12 Grad und auch in Alzey zeigt das Thermometer 13 Grad. In der Nacht sinkt das Thermometer auf milde 12 Grad. So wird das Wetter morgen. Es erwartet euch ein Tag mit Sonne, Wolken und Regen bei anfangs 12 Grad. Im Laufe des Tages steigt das Thermometer auf bis zu 18 Grad an.

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1: Ich bin Thomas Brockt. Co-Gastgeber Mexiko hat einen perfekten Start in die Fußball-Weltmeisterschaft hingelegt. Die Mexikaner gewannen gegen Südafrika mit 2:0. Zuvor hatte es im Aztekenstadion von Mexiko-Stadt eine große Eröffnungsshow gegeben. Mit 48 Teams ist es die größte WM aller Zeiten. Die anderen Gastgeber heißen USA und Kanada. Das deutsche Team startet am Sonntag gegen Curaçao ins Turnier. Kanzler Merz hat mit seiner Regierungserklärung im Bundestag Hohn und Spott geerntet. Die schwarz-rote Koalition solle sich mal zusammenreißen und liefern, sagte etwa Grünen-Fraktionschefin Hasselmann. Die AfD-Co-Vorsitzende Weidel warf der Bundesregierung vor, Milliardenbeträge zu verschwenden.
2: Das Wort Reformen sei längst zu einem Synonym für Kürzungen verkommen. Und zwar immer bei den gleichen, ätzte Grünen-Fraktionschefin Hasselmann. Linken-Fraktionschef Pellmann sprach von einem sozialen Kahlschlag im Land, während gleichzeitig Milliarden bei den Rüstungsfirmen versickerten. Für Oppositionsführerin Weidel hat Schwarz-Rot bei den aktuellen Krisen schlicht versagt. Merz' Rede sei der Abgesang eines Gescheiterten, so Weidel. Zuvor hatte der Kanzler die anstehenden Reformen verteidigt und jeden dazu aufgerufen, sich zu beteiligen. Tanja Wagner, Nachrichtenredaktion.
1: Sollten Kinder und Jugendliche erst ab einem bestimmten Alter auf Social Media dürfen? Der Deutsche Ethikrat sagt eher nicht. Statt eines pauschalen Mindestalters spricht er sich für gezielte Regeln bei einzelnen digitalen Angeboten aus.
3: Digitale Angebote, Social Media, Klassenchats, das alles gehört nach Ansicht des Ethikrates heute dazu zum Leben von Kindern und Jugendlichen. Die ganzen Angebote im Smartphone sind auch soziale Teilhabe, könnte man auch sagen.